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1: 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Es ist jetzt 2 Uhr und eine Minute.

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1: Ich bin Hendrik Daum. Die USA, Dänemark und Grönland haben im Streit um die Arktisinsel überraschend eine Grundsatzeinigung erzielt. In New York soll kommende Woche ein Abkommen unterschrieben werden, das die Sicherheitszusammenarbeit in der Arktis und im Nordatlantik stärkt. US-Präsident Trump spricht von weitreichenden Befugnissen der USA für den Schutz Grönlands, während Dänemark die Souveränität Grönlands ausdrücklich bestätigt sieht. Grönland ist weitgehend autonom, gehört aber zum dänischen Königreich. Autofahrer und vor allem Pendler können aufatmen. Die Bundesregierung einigt sich auf Entlastungen bei den hohen Spritpreisen. Das Maßnahmenpaket umfasst erneut einen Tankrabatt sowie einen Spritpreisdeckel. Ronny Thorau hat die Einzelheiten.
2: Den Tankrabatt kennen Autofahrer schon. Im Sommer war er für 2 Monate in Kraft, senkte die Steuern auf Benzin und Diesel um rund 17 Cent, wobei nicht alles davon bei den Tankenden ankam. Ein Spritpreisdeckel ist neu für Deutschland, es gibt ihn aber zum Beispiel in Belgien und Luxemburg. Dabei legt der Staat einen Höchstpreis für Sprit fest, unter anderem anhand von Ölpreis, Transportkosten und festgelegter Marge für die Händler.
1: In München beginnt heute das 191. Oktoberfest. Um Punkt 12 Uhr eröffnet zum ersten Mal der neue Oberbürgermeister Dominik Krause die Wiesen mit dem traditionellen O-Zapft-Is. Bis zum 4. Oktober werden rund 6 Millionen Besucher erwartet. Nach der gefährlichen Überfüllung im vergangenen Jahr wurde das Sicherheitskonzept verschärft. KI-gestützte Kameras sollen jetzt große Menschenansammlungen frühzeitig erkennen. Verteidigungsminister Pistorius hat in Texas den ersten neuen F-35 Kampfjet für die Bundeswehr entgegengenommen. Er hat das in den USA gebaute Flugzeug als Zeichen der transatlantischen Partnerschaft bezeichnet. Die ersten 8 Maschinen bleiben erstmal in den Vereinigten Staaten, um deutsche Soldaten daran auszubilden. Ab dem kommenden Jahr sollen die Jets dann in Deutschland stationiert werden. Der FC Bayern hat seine Fans am Vorabend des Wiesnauftakts schon mal in Bierzeltstimmung gebracht. Die Münchner schenkten in ihren kunterbunten Wiesentrikots dem 1. FC Union Berlin beim 7:0 kräftig ein. Zumindest für eine Nacht rückte der deutsche Rekordmeister durch den dominanten Heim.

0: Sieg an die Tabellenspitze vor.
1: Der KI-generierte Autoverkehrsdienst meldet normalen Verkehr in und um München. Mit aktuellen Daten vom MET Norwegen hier das KI-generierte Wetter für München. Bleiben Sie wach für ein wechselhaftes Wochenende. Zunächst erwarten wir einen wolkenverhangenen Morgen mit Temperaturen von etwa 11 Grad. Im Laufe des Vormittags lockert die Wolkendecke auf und es entwickelt sich ein sonniger Tag, der uns bis zum Mittag begleiten wird. Dann können Sie mit angenehmen 19 Grad rechnen. Der Nachmittag bringt wiederum eine Mischung aus Sonne und Wolken. Die Temperaturen werden sogar noch ein wenig steigen auf etwa 20 Grad. Gegen Abend verdichten sich die Wolken, sodass es stark bewölkt wird und die Temperaturen gehen leicht zurück auf ungefähr 15 Grad. In der Nacht bleibt es bewölkt mit Tiefstwerten von rund 13 Grad.

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1: Ich bin Hendrik Daum. Angesichts der hohen Spritpreise hat sich die Bundesregierung jetzt auf Entlastungen für Autofahrer geeinigt. Zunächst soll es wieder einen Tankrabatt geben. Das heißt konkret, die Steuern pro Liter Benzin und Diesel werden um 17 Cent gesenkt, und zwar vom 1. Oktober bis Ende Dezember. Die Kosten dafür in Höhe von etwa 2,5 Milliarden Euro werden sich Bund und Länder teilen. Außerdem soll spätestens zum Jahreswechsel dann ein Spritpreisdeckel kommen, also eine Obergrenze für Preise von Benzin und Diesel. Diese Preisobergrenze soll sich an der Entwicklung des Ölpreises orientieren. In München beginnt heute das 191. Oktoberfest. Um Punkt 12 Uhr eröffnet zum ersten Mal der neue Oberbürgermeister Dominik Krause die Wiesen mit dem traditionellen O-Zapft-Is. Bis zum 4. Oktober werden rund 6 Millionen Besucher erwartet. Nach der gefährlichen Überfüllung im vergangenen Jahr wurde das Sicherheitskonzept verschärft. KI-gestützte Kameras sollen jetzt große Menschenansammlungen frühzeitig erkennen. Seit Monaten erhebt US-Präsident Trump ja Ansprüche auf die Arktisinsel Grönland und drohte sogar mit der Übernahme der Insel. Jetzt verkündeten die USA, Dänemark und Grönland überraschend einen Durchbruch in dem Streit und kündigen an, bereits in der kommenden Woche ein Abkommen zu unterzeichnen. Aus Washington, Tina Eck.
2: Trump hatte etwas voreilig von einem schon besiegelten Abkommen geschrieben. Die USA könnten fortan tun, was immer nötig sei, um Grönland zu verteidigen, postete Trump. Man habe dauerhafte Kontrolle über die Sicherheit und alle anderen Belange in Grönland. Die dänische Regierung teilte mit, die Vereinbarung respektiert die Souveränität des dänischen Königreichs und die Selbstbestimmung der Grönländer.
1: Einen Tag vor den Landtagswahlen in Mecklenburg-Vorpommern und Berlin ist noch offen, wer jeweils stärkste Kraft werden könnte. In Mecklenburg-Vorpommern kommt die SPD laut der letzten Umfrage auf 37%, die AfD liegt nur einen Punkt dahinter. In Berlin führt die Linke mit 22% knapp vor der CDU. Die Ergebnisse könnten auch Bundeskanzler Merz weiter unter Druck setzen. Der FC Bayern hat seine Fans am Vorabend des Wiesnauftakts in der heimischen Arena schon mal in Bierzeltstimmung gebracht. Die Münchner schenkten in ihren kunterbunten Wiesentrikots Union Berlin beim 7:0 kräftig ein.
3: Der KI-generierte Autoverkehrsdienst meldet normalen Verkehr in und um München. Mit aktuellen Daten vom MET Norwegen hier das KI-generierte Wetter für München. Der Samstagmorgen beginnt mit einer gehörigen Portion Wolken, die Temperatur liegt bei etwa 12 Grad. Im Laufe des Vormittags lockert es jedoch auf und der

Himmel klärt sich auf. Mittags könnten Sie sogar Ihre Sonnenbrille benötigen, denn es wird sonnig bei Temperaturen um die 19 Grad. Am Nachmittag verdecken wieder Wolken den Himmel, aber immerhin gibt es noch ein bisschen Sonne und es bleibt warm mit etwa 20 Grad. Abends verdichten sich dann die Wolken deutlich und es wird stark bewölkt. Die Temperatur sinkt auf rund 15 Grad. In der Nacht behalten die Wolken die Oberhand, es bleibt bewölkt und die Tiefstwerte liegen bei etwa 13 Grad.

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0: Alle Blicke richten sich heute nach München, denn das größte Volksfest der Welt beginnt. Das 191. Oktoberfest um Punkt 12 Uhr eröffnet zum ersten Mal der neue grüne Oberbürgermeister Dominik Krause die Wiesen mit dem traditionellen O-Zapft. Ist sein Ziel heute 2 bis 3 Schläge, aber Krause bleibt entspannt.
1: Da habe ich schon häufig genug gesehen, dass es keinen Druck mehr sozusagen zusätzlich gibt. Ganz im Gegenteil, ich freue mich drauf, dass die Wiesn losgeht und ich freue mich auch, dass es mit einem gemeinsamen Statement wieder von Freistaat und Stadt dann ist und ich dem Ministerpräsidenten die erste Masse übergeben darf.
0: Bis zum 4. Oktober werden rund 6 Millionen Besucher aus aller Welt erwartet. Der Tankrabatt kommt zurück. Bund und Länder haben sich darauf geeinigt, Autofahrer wegen der hohen Spritpreise erneut mit diesem Rabatt zu entlasten. Er soll von Anfang Oktober bis zum Jahresende gelten. Außerdem ist ab Januar auch ein Spritpreisdeckel geplant. Diana Kramer berichtet.
2: Wie schon im Mai und Juni könnte die Entlastung für Autofahrer bei 17 Cent je Liter Kraftstoff liegen, wenn die Steuersenkung auch voll weitergegeben wird. Die Kosten von insgesamt 2,5 Milliarden Euro sollen zwischen Bund und Ländern 50-50 aufgeteilt werden. Beim Spritpreisdeckel, der dann spätestens zu Beginn des nächsten Jahres kommen soll, legt der Staat eine Obergrenze für den maximal zulässigen Verkaufspreis von Benzin und Diesel fest.
0: Wegen der Gefahren von künstlicher Intelligenz will der US-Bundesstaat Kalifornien eine Art Notschalter prüfen. Es geht um einen Kill-Switch, also einen Mechanismus, der ein KI-System bei Gefahr stoppt. Zuletzt waren mehrere von ihnen selbstständig in fremde Systeme eingedrungen. Daher gibt es die Sorge, dass KI künftig nicht mehr beherrscht werden kann. Viele große KI-Unternehmen sind in Kalifornien angesiedelt. Der FC Bayern hat seine Fans am Vorabend des Wiesnauftakts in der heimischen Arena schon mal in Bierzeltstimmung gebracht. Die Münchner schenkten in ihren kunterbunten Wiesentrikots Union Berlin beim 7:0 kräftig ein und auch Jamal Musiala traf.
3: Ich fühle mich sehr gut. Jeden Spiel ist ein Schritt nach vorne. Ich weiß, da gibt's noch Schritte, wo ich machen kann, aber wieder 90 Minuten ist ein super Gefühl. Habe ich lange jetzt nicht gemacht und ich freue mich auf, was weiterkommt.
0: Jamal Musiala bei Sky Sport.
4: Der KI-generierte Autoverkehrsdienst meldet normalen Verkehr in und um München. Mit aktuellen Daten vom NET Norwegen hier, das KI-generierte Wetter für München. Heute Morgen erwarten wir kaum Bewölkung und milde Temperaturen von rund 13 Grad. Wenn die Sonne höher steigt, lacht sie uns am Mittag mit sonnigem Wetter an, wobei sich die Temperatur auf angenehme 20 Grad erhöhen wird. Am Nachmittag verdecken zwar Wolken den Himmel, aber es gibt immerhin noch ein wenig Sonne und konstante Temperaturen um 20 Grad. Abends verdichten sich die Wolken weiter, was zu einer bewölkten Atmosphäre bei 15 Grad führt. Auch in der Nacht bleibt es bewölkt, wobei Tiefstwerte von etwa 13 Grad erreicht werden.
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1: Ich bin Hendrik Daum, einen schönen guten Morgen. Angesichts der hohen Spritpreise hat sich die Bundesregierung auf Entlastungen für Autofahrer geeinigt. Zunächst soll es wieder einen Tankrabatt geben, das heißt konkret, die Steuern pro Liter Benzin und Diesel werden um 17 Cent gesenkt, und zwar vom 1. Oktober bis Ende Dezember. Außerdem soll spätestens zum Jahreswechsel dann ein Spritpreisdeckel kommen, also eine Obergrenze für Preise von Benzin und Diesel. In München beginnt heute das 191. Oktoberfest. Um Punkt 12 Uhr eröffnet zum ersten Mal der neue Oberbürgermeister Dominik Krause die Wiesen mit dem traditionellen O-Zapf-Is. Bis zum 4. Oktober werden rund 6 Millionen Besucher erwartet. Aus München, Joshua Heise.
2: Die heißeste Frage, die wir uns stellen, ist natürlich, wie viele Schläge wird Oberbürgermeister Dominik Krause beim traditionellen Anstich im Schottenhammelfestzelt brauchen? Er hat jedenfalls fleißig geübt.
3: Bisher waren es immer zwei, aber ich will die Latte jetzt nicht zu hoch legen, also 2 bis 3 ist das Ziel.
2: Neben einigen neuen Fahrgeschäften hat die Stadt auch ihr Sicherheitskonzept aktualisiert. Mehr Kameras und KI-Hitzekarten sollen helfen, um eine kurzzeitige Schließung des Festgeländes wie letztes Jahr zu vermeiden.
1: Der Streit über die Zukunft der autonomen dänischen Insel Grönland ist offenbar beigelegt. Die USA, Dänemark und Grönland haben einen Durchbruch verkündet. Laut US-Präsident Trump gewährt das Abkommen den Vereinigten Staaten die dauerhafte Kontrolle über die Sicherheit Grönlands. Dänemarks Regierungschefin Frederiksen betonte, die Vereinbarung erkenne die Souveränität des dänischen Königreichs an. Einen Tag vor der

0: Landtagswahlen in Mecklenburg-Vorpommern und Berlin ist noch völlig offen, wer jeweils stärkste Kraft werden könnte. In Mecklenburg-Vorpommern kommt die SPD laut der letzten Umfrage auf 37%. Die AfD liegt nur einen Punkt dahinter. In Berlin führt die Linke mit 22%, knapp vor der CDU. Der FC Bayern hat seine Fans am Vorabend des Wiesnauftakts schon mal in Bierzeltstimmung gebracht. Die Münchner schenkten in ihren kunterbunten Wiesentrikots Union Berlin beim 7:0 kräftig ein.
1: Der KI-generierte Autoverkehrsdienst meldet normalen Verkehr in und um München. Mit aktuellen Daten vom MET Norwegen, hier das KI-generierte Wetter für München. Im heutigen Samstagmorgen erwarten uns nahezu wolkenfreie Verhältnisse mit angenehmen 14 Grad. Nachmittags bleibt die Sonne vorerst weiterhin dominant und bringt warme 20 Grad mit sich. Ab dem späten Vormittag zeigt sich der Himmel jedoch zunehmend bewölkt, lässt aber immer noch ein wenig Sonnenlicht durchblicken. Die Temperaturen bleiben konstant bei 20 Grad. Am Abend verdichten sich die Wolken weiter und es wird allgemein bewölkt bei angenehmen 15 Grad. In der Nacht bleibt es sternenlos und bewölkt mit Tiefstwerten von etwa 13 Grad.

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1: Ich bin Stefan Schütz. Guten Morgen. Jetzt steht fest, Autofahrer werden wegen der hohen Spritpreise erneut mit einem Tankrabatt entlastet. Start ist Anfang Oktober bis Jahresende. Außerdem ist ab Januar erstmals ein Spritpreisdeckel geplant. Der Höchstpreis ist noch unklar. Diana Kramer berichtet.
2: Wie schon im Mai und Juni könnte die Entlastung für Autofahrer bei 17 Cent je Liter Kraftstoff liegen, wenn die Steuersenkung auch voll weitergegeben wird. Die Kosten von insgesamt 2,5 Milliarden Euro sollen zwischen Bund und Ländern 50-50 aufgeteilt werden. Beim Spritpreisdeckel, der dann spätestens zu Beginn des nächsten Jahres kommen soll, legt der Staat eine Obergrenze für den maximal zulässigen Verkaufspreis von Benzin und Diesel fest.
1: Die USA, Dänemark und Grönland haben im Streit um die Insel einen Durchbruch verkündet. Laut Präsident Trump erhalten die USA die Kontrolle über Grönlands Sicherheit. Dänemarks Regierungschefin Frederiksen betont, die Vereinbarung erkenne die Souveränität Dänemarks an. Trump sieht die rohstoffreiche Arktisinsel durch Russland und China bedroht. Er hatte immer wieder damit gedroht, Grönland zu annektieren. Wegen der Gefahren von künstlicher Intelligenz will der US-Bundesstaat Kalifornien eine Art Notschalter prüfen. Es geht um einen Kill-Switch, also einen Mechanismus, der ein KI-System bei Gefahr stoppt. Denn nach mehreren Zwischenfällen gibt es die Sorge, dass KI künftig nicht mehr beherrscht werden kann. Viele Blicke richten sich später nach München, wo das größte Volksfest der Welt beginnt. Das mittlerweile 191. Oktoberfest um Punkt 12 eröffnet zum ersten Mal der neue grüne Oberbürgermeister Dominik Krause die Wiesen mit dem traditionellen O-Zopf ist. Sein ambitioniertes Ziel, möglichst 2 Schläge. Bis zum 4. Oktober werden rund 6 Millionen Besucher aus aller Welt erwartet. Der FC Bayern hat seine Fans am Vorabend des Oktoberfestauftakts in der heimischen Arena schon mal in Bierzeltstimmung gebracht. Zum Start des 4. Spieltags der Fußball-Bundesliga schenken die Münchner Union Berlin beim 7:0 kräftig ein. Und auch Jamal Musiala traf wieder.
3: Wieder 90 Minuten, ist ein super Gefühl. Habe ich lange jetzt nicht gemacht und ich freue mich auf, was weiterkommt.
1: Jamal Musiala bei Sky Sport.
4: Der KI-generierte Autoverkehrsdienst meldet auf der A9 von München in Richtung Nürnberg. Achten Sie bitte zwischen Pfaffenhofen und dem Dreieck Holledau auf einen Gegenstand auf der Fahrbahn. Es handelt sich um ein Plastikteil. Auf der A96 von München in Richtung Lindau ist es zwischen Sendling und Leim zu einem Unfall im Baustellenbereich gekommen. Ihr Autoverkehrsdienst wünscht gute Fahrt. Mit aktuellen Daten vom MET Norwegen hier das KI-generierte Wetter für München. Wir starten in den neuen Samstag, 19. September 2026 und schauen uns das Wetter an. Heute am Mittag strahlt die Sonne vom Himmel. Wir erwarten Temperaturen von etwa 19 Grad. Der Nachmittag bringt einen Wechsel. Es wird bewölkt mit ein wenig Sonne und Temperaturen erreichen Höhen um 20 Grad. Am Abend verdichten sich die Wolken und es bleibt überwiegend bewölkt bei Temperaturen um 15 Grad. In der Nacht zum Morgen hält sich diese Wetterlage und wir erwarten Tiefstwerte von etwa 13 Grad. Morgen, Sonntag, wird es sonnig mit einigen Wolken und Höchsttemperaturen erreichen die 22 Grad.

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1: Ich bin Stefan Schütz. Guten Morgen. Bund und Länder haben sich angesichts der hohen Kraftstoffpreise auf einen neuen Tankrabatt geeinigt. Er soll von Oktober bis Jahresende 17 Cent pro Liter betragen. Bund und Länder teilen sich die Kosten für die Entlastung in Höhe von 2,5 Milliarden Euro. Zur Einführung eines Spritpreisdeckels ab Januar will die Bundesregierung nun Gespräche mit der Mineralölwirtschaft führen. Seit Monaten erhebt US-Präsident Trump Ansprüche auf die rohstoffreiche Arktisinsel Grönland und drohte mit der Übernahme. Jetzt verkündeten die USA, Dänemark und Grönland einen Durchbruch. Tina Eck berichtet.
2: Trump hatte etwas voreilig von einem schon besiegelten Abkommen geschrieben. Man habe dauerhafte Kontrolle über die Sicherheit und alle anderen Belange in Grönland. Die dänische Regierung teilte mit, man erwarte bei der UN-Generalversammlung, man habe dauerhafte Kontrolle über die Sicherheit und alle anderen Belange in Grönland. Die dänische Regierung teilte mit, man erwarte

0: In München beginnt der Ausnahmezustand. Auf der Theresienwiese startet das 191. Oktoberfest. Um Punkt 12 Uhr eröffnet Münchens neuer Oberbürgermeister Krause die Wiesen mit dem berühmten Ruf O zopft is. Die erste Maß Bier wird er der Tradition folgend dem bayerischen Ministerpräsidenten Söder reichen, um mit ihm auf eine friedliche Wiesen anzustoßen. Zum ersten Mal in dieser noch jungen Fußball-Bundesliga-Saison hat der FC Bayern die Tabellenführung übernommen, zumindest vorläufig und wie. 7:0 hieß es am Ende gegen überforderte Spieler von Union Berlin. Heute heißen die Spiele Frankfurt-Freiburg, Bremen-Augsburg, Gladbach-Mainz, HSV-Köln und Stuttgart-Dortmund.
1: Der KI-generierte Autoverkehrsdienst meldet normalen Verkehr in und um München. Mit aktuellen Daten vom MET Norwegen hier das KI-generierte Wetter für München. Schön, dass Sie wieder da sind. Heute Samstag wird der Morgen zunächst noch ruhig in den Tag starten. Ab Mittag lockert sich das Wetter auf und wir können uns über sonnige Abschnitte bei angenehmen Temperaturen um 21 Grad freuen. Am Nachmittag ändert sich das Bild leicht. Es wird bewölkt mit ein wenig Sonne, die Temperaturen bleiben jedoch noch recht mild und liegen um 20 Grad. Abends schließen sich dann die Wolken wieder und es bleibt bei Temperaturen von etwa 15 Grad. Die Nacht verläuft weiterhin bewölkt, wobei die Tiefstwerte auf etwa 13 Grad sinken werden. Für morgen verspricht der Sonntag bereits eine kleine Wetterbesserung. Es wird sonnig mit Wolken und wir erwarten Höchstwerte um die 22 Grad.
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3: Es ist ganz genau 8 Uhr und eine Minute geworden. Wir messen 11 Grad in München-Thalkirchen. 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
1: Ich bin Stefan Schütz. Guten Morgen. Autofahrer sollen wieder mit einem Tankrabatt entlastet werden. Er soll von Anfang Oktober bis zum Jahresende gelten. Außerdem ist ab Januar erstmals ein Spritpreisdeckel geplant, dessen Höhe noch unklar ist. Diana Kramer mit den Einzelheiten.
2: Wie schon im Mai und Juni könnte die Entlastung für Autofahrer bei 17 Cent je Liter Kraftstoff liegen, wenn die Steuersenkung auch voll weitergegeben wird. Die Kosten von insgesamt 2,5 Milliarden Euro sollen zwischen Bund und Ländern 50-50 aufgeteilt werden. Beim Spritpreisdeckel, der dann spätestens zu Beginn des nächsten Jahres kommen soll, legt der Staat eine Obergrenze für den maximal zulässigen Verkaufspreis von Benzin und Diesel fest.
1: Die USA, Dänemark und Grönland haben im Streit um die Arktisinsel einen Durchbruch verkündet. Laut Präsident Trump erhalten die USA die Kontrolle über Grönlands Sicherheit. Dänemarks Regierungschefin Frederiksen betont, die Vereinbarung erkenne die Souveränität Dänemarks an. Trump sieht die rohstoffreiche Arktisinsel durch Russland und China bedroht. Er hatte immer wieder damit gedroht, Grönland zu annektieren. Zimmer in Wohngemeinschaften werden in den Millionenstädten Berlin, Hamburg, München und Köln immer teurer. Zum Start des Wintersemesters werden solche Zimmer im Schnitt für knapp 700 Euro angeboten, gut 20 Euro mehr als ein halbes Jahr davor. Am teuersten sind die WG-Zimmer in München. Dort kosten 50% der Wohnungen mehr als 850 Euro pro Monat. Ausgewertet wurde vom Moses-Mendelssohn-Institut. Wegen der Gefahren von künstlicher Intelligenz will der US-Bundesstaat Kalifornien eine Art Notschalter prüfen. Es geht um einen Kill-Switch, also einen Mechanismus, der ein KI-System bei Gefahr stoppt. Denn nach mehreren Zwischenfällen gibt es die Sorge, dass KI künftig nicht mehr beherrscht werden kann. Zum Start des vierten Spieltags der Fußball-Bundesliga hat der FC Bayern Union Berlin mit 7:0 besiegt und zumindest vorübergehend die Tabellenführung übernommen. Harry Kane erzielte im 98. Bundesligaspiel seinen 100. Treffer und legte später Tor Nummer 101 nach. In Liga 2 spielten Fürth Magdeburg 1:1 und Wolfsburg Darmstadt 5:1.
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3: Und der Radio Today Verkehrsdienst meldet Autobahn A9 München Richtung Nürnberg zwischen Eching und dem Kreuz Neufahrn. Hier Gefahr durch Gegenstände auf dem linken Fahrstreifen. Es handelt sich um einen ganzen Reifen. Dann im weiteren Verlauf der A9 zwischen Pfaffenhofen und dem Dreikolledau. Hier besteht Gefahr durch Gegenstände auf der Fahrbahn. Es handelt sich um Plastikteile. Radio Lauf der A9 zwischen Pfaffenhofen und dem Dreikolledau. Hier besteht Gefahr durch Gegenstände auf der Fahrbahn. Es handelt sich um Plastikteile.

Heute scheint ganz überwiegend die Sonne, nur zeitweise ziehen ein paar harmlose Schleier und Quellwolken durch. Die Temperaturen erreichen 19 bis 24 Grad. In München, Thalkirchen, Wellechurchen messen wir derzeit genau 11 Grad. Und zum Abschluss noch die genaue Zeit. Es ist mittlerweile 8 Uhr und 15 Minuten. Es ist ganz genau 8:15 Uhr.

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1: 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Heute ist Samstag, der 19. September. Sie hören die Radio Tudor Morgenwelle. Jetzt der Blick ins historische Kalenderblatt. Am 19. September im Jahr 1991 entdeckten Wanderer in einer vereisten Felsmulde des Thiesenjochs nach den nach seinem Fundort in den Ötztaler Alpen bald Ötzi genannten Mann aus dem Eis. Da Alter und Bedeutung des Fundes nicht sofort erkannt wurden, kam es bei der Bergung zu einigen schweren Pannen. Erst die Untersuchung der Mumie in der Gerichtsmedizin der Universität Innsbruck brachte erste Klarheit. Der über 5000 Jahre alte Leichnam war gefriergetrocknet und nahezu unversehrt. Der 1,54 Meter große Mann zeigte mehrere degenerative Krankheitsbilder und hatte abgenutzte Zähne. Sein Körper war mit 61 blau-schwarzen Tätowierungen aus Kohlestaub überzogen. Erst im Jahr 2001 wurde eine Pfeilspitze in der linken Schulter entdeckt, die wahrscheinlich ebenso zum Tod geführt hatte wie ein Schädelhirntrauma durch einen Schlag oder Sturz. Die letzten Tage Ötzis, der wohl in eine Auseinandersetzung geraten und verfolgt worden war, wurden in mehreren Szenarien rekonstruiert. Eine Analyse des Magen- und Darminhalts ergab, dass er eine Stunde vor seinem Tod Steinbockfleisch und Buchenpollen zu sich genommen hatte. Seit 2011 ist auch die DNA des Eismanns mit einer exakten Erbgutanalyse vollständig entschlüsselt. Also, das war, er lebte um 3258 vor Christus. Er war 1,54 Meter groß, 13 Kilogramm schwer, die Mumie wohlgemerkt. Das Sterbealter lag zwischen 45 und 46 Jahren. Die als Kleidung hatte er eine Felljacke, Beinlinge, einen Lendenschurz, Schuhe und eine Bärenfellmütze. Und er hatte Sachen dabei, ein Kupferbeil, eine Besonderheit, dann Bogen und Pfeile, Dolch aus Feuerstein, Rückentrage und Glutbehälter, zwei Dosen aus Birkenrinde, eine Gürteltasche mit Klingenkratzer, er hat Bohrer dabei gehabt, ein Schlagfeuerzeug und Birkenporlinge und ein Bündel verdrillter Rohhautstreifen. Die Funktion dafür ist allerdings bis heute ungeklärt. Geblitzt wird in München auf der Heidemannstraße. Wenn auch Sie Blitzer melden wollen, dann am besten gleich direkt die Studionummer 089 723 2000. 723 2000.

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1: In München beginnt heute der Ausnahmezustand. Auf der Theresienwiese startet das 191. Oktoberfest. Um Punkt 12 Uhr eröffnet Münchens neuer Oberbürgermeister Krause die Wiesen mit dem berühmten Ruf O-Zapft is. Die erste Maß wird er der Tradition folgend dem bayerischen Ministerpräsidenten Markus Söder reichen, um mit ihm auf eine friedliche Wiesen anzustoßen. Böllerschüsse verkünden dann zeitgleich den Start des Festes. Erst jetzt darf in allen Festzelten Bier ausgeschenkt werden. Zwei Wochen nach dem AfD-Wahlerfolg in Sachsen-Anhalt hat Spitzenkandidat Ulrich Siegmund einen möglichen Zeitplan zur Bildung einer Landesregierung genannt. Er gehe davon aus, dass wir im November oder Dezember die erste AfD-geführte Regierung in Deutschland haben, sagte Siegmund. Man werde in den nächsten Tagen und Wochen weiter ausloten, mit wem man die meisten AfD-Positionen umsetzen und eine stabile Regierung für die nächsten 5 Jahre bilden könne. Da rede ich eventuell von einer Fraktion oder auch von einzelnen Abgeordneten, so Siegmund.

drei Stunden, dann ist es soweit. Heute scheint ganz überwiegend die Sonne, nur zeitweise ziehen ein paar harmlose Schleier und Quellwolken durch. Die Temperaturen erreichen 19 bis 24 Grad. Geblitzt wird in München auf der Heidemannstraße. Wenn auch Sie Blitzer melden wollen, dann entweder die Freecall-Nummer 0800.000 Today oder gleich direkt im Studio anrufen unter 089 723 2000, 089 723 2000, die Studionummer. Mit der Stimme aus Sendling, gepflegt in den Vormittag.

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3: Es ist ganz genau 9 Uhr und eine Minute geworden. Wir messen 12 Grad in München-Thalkirchen. 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
1: Ich bin Stefan Schütz. Guten Morgen. Mit einer Steuersenkung auf Sprit und einem Preisdeckel soll die Fahrt zur Tankstelle wieder angenehmer werden. Die Mindereinnahmen von Oktober bis Anfang Januar liegen bei derzeit angenommenen 2,5 Milliarden Euro. Finanzminister Klingbeil sagte im ZDF:
2: Wir stoppen die Abzocke auch durch die Mineralölkonzerne und wir sorgen jetzt dafür, dass schnell die Spritpreise gesenkt werden. Also die Bürgerinnen und Bürger werden es schnell merken, dass über die Absenkung der Energiesteuer das Tanken günstiger wird.
1: Durch den Tankrabatt verspricht sich die Regierung eine Preissenkung von 17 Cent je Liter Sprit. Unklar ist noch der künftige Maximalpreis für Diesel und Normalbenzin. Die USA erhalten die Kontrolle über die Sicherheit Grönlands. Das haben die USA, Dänemark und Grönland vereinbart. Das Abkommen soll nächste Woche unterschrieben werden. Nicht-NATO-Staaten dürfen künftig nicht militärisch auf der Insel präsent sein. Bestehende Zugangs- und Überflugrechte der USA gelten unbefristet. US-Präsident Trump sprach von einem erfüllten Traum. Grönlands Ministerpräsident Nielsen begrüßte die Einigung ebenfalls. Von heute 12 Uhr bis zum 4. Oktober befindet sich München im Ausnahmezustand. Am Mittag beginnt in der bayerischen Landeshauptstadt das weltweit größte Volksfest, das Oktoberfest. Gut 6 Millionen Gäste von überall werden erwartet. Sie werden ebenso viele Liter Bier trinken und das ist wieder teurer geworden. Für eine Mass ist ein Preis von bis zu 15 Millionen Gäste von überall werden erwartet. Sie werden ebenso viele Liter Bier trinken und das ist wieder teurer geworden. Für eine Mass ist ein Preis von

0: Plattform Truth Social geschrieben, Trump wirft den Medien vor, Falschnachrichten zu verbreiten. Reporter dieser Häuser dürfen künftig nicht mehr zu Pressekonferenzen und Terminen im Oval Office. Politico gehört zum deutschen Medienkonzern Axel Springer.
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2: Und der Radio Today Verkehrsdienst meldet im Moment störungsfreien Verkehr in und um München.
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2: Geblitzt wird im Planegg die Münchner Straße, dann in der Ortseinfahrt Karlsfeld von München kommen, in der 50er-Zone in beiden Fahrtrichtungen. Dann in der Ortsdurchfahrt Klein-Helfendorf bei Aing bei der Kirche, in der Ortsdurchfahrt Egmating auf der Schlossstraße in der 30er-Zone und die Heidemannstraße in München. Und für weitere Blitze am besten gleich direkt die Studionummer 089 723 2000 723 2000.
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2: Heute scheint ganz überwiegend die Sonne, nur zeitweise ziehen ein paar harmlose Schleier und Quellwolken durch. Die Temperaturen erreichen heute 19 bis 24 Grad. In München, Thalkirchingen, Wellichurchen messen wir derzeit genau 13 Grad. Und zum Abschluss noch die genaue Zeit. Es ist mittlerweile 9 Uhr und 17 Minuten.

0: 9 Uhr und genau 20 Minuten. Das heißt, in ganz genau 10 Minuten ist es 9:30. Und 9:30 startet auch wieder die Today Open Line. Die Today Open Line, das ist die Durchsageplattform für unsere Hörer. Wenn Sie eine private Durchsage machen möchten, sei es, dass Sie jemanden grüßen möchten, vielleicht suchen Sie auch jemanden, mit dem Sie heute aufs Oktoberfest gehen können. Oder vielleicht den Satz Winterreifen, den Satz Sommerreifen. Sie wissen schon, das alles dann in 10 Minuten über die Studionummer 7232000.
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0: Und dann ist es auch schon wieder soweit. Die Tude Open Line startet für private Ansagen unserer Hörer. Die Telefonnummer dafür ist die 089 723 2000. Bitte nur diese eine Nummer wählen. 723 2000.
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0: Radio Today. Es ist die 9.30 Ausgabe. Die 9.30 Ausgabe, Morgenwellen-Ausgabe am Samstag. Später als sonst üblich, ist klar warum. Weil nicht alle, aber viele länger knacken dürfen. Sonst ja immer um 7.30 Uhr, jetzt also 9.30 Uhr. Wenn Sie also etwas verkaufen möchten, vielleicht suchen Sie ein Fahrrad oder den Satz Winterreifen oder den Satz Sommerreifen, vielleicht suchen Sie auch einen Nachmieter oder suchen jemanden, mit dem Sie heute aufs Oktoberfest gehen können. Das kann man natürlich auch hier verabreden. Aber schauen wir mal, was der erste Anrufer bringt. Radio Tude, hallo, guten Morgen, wen haben wir dann?
2: Ja, Alex hier von der Wiesn.
0: Ah, Alex, hallo. Alex, ja, erzähl. Ja, also wir sind on air gerade, die Open Line.
2: Okay, ja, super Sache. Es ist natürlich schon eine Riesenspannung. Die Leute sind aus dem Oktoberfest hineingelaufen in einem Affentempo. Es war verhaltener als die Jahre davor, aber das heißt ja nicht, dass es ruhig zugegangen ist. Hier in der Anstartbox, werden jetzt dann langsam schon die Ränge voll. Es ist ja noch ein bisschen Zeit bis um 12 Uhr, aber wir sind natürlich super gespannt, wie viele Schläge der OB brauchen wird.
0: Was wirst du vermuten? Was willst du vermuten?
2: Also 3 wird er wahrscheinlich schon brauchen.
0: 3.
2: Ein Riesenfass. Mhm. Muss man erst einmal den Wechsel ja auch dann hineinbekommen. Wenn er es nach dem 3. drin hat, würde ich sagen, ist es in Ordnung. Und dann freuen wir uns natürlich aufs Bier und auf eine schöne Wiesn 2026. Aber noch überwiegt natürlich die Spannung vorm Feiern.
0: Und wie ist die Temperatur in der Ansapfbox?
2: Man muss hier nicht frieren, es ist aber auch nicht stickig.
0: Aha, okay. Und welchen Rang hast du eingenommen, Alex? Weiter hinten oder weiter vorne?
2: Das ist tatsächlich recht überschaubar. Es gibt hier 2 Ränge. Ich bin im hinteren, dafür im höheren Rang. Man hat mir schon darauf hingewiesen, dass es dann schnell gehen muss, wenn es dann nach dem Antasten darum geht, dass man hören möchte, was also der OB und der Ministerpräsident zu sagen haben. Da werden dann die Journalisten diejenigen sein, die dann am Laufen sind. Mhm. Schauen wir mal, wie das dann läuft.
0: Und dann genehmigst du gleich noch eine frische Masse.
2: Ja, uns dann anschauen.
0: Okay. Alles, wir hören uns dann wieder so gegen 11.20 Uhr. Da reden wir nochmal, genau. Und dann geht es ja in die heiße Phase, kurz vor 12.
2: So ist es. Ich hoffe, dass wir uns dann immer noch hören können.
0: Ja, wunderbar. Alex, dann, ja, ich drücke die Daumen, dass du alles gut mitbekommst.
2: Ja, also dann.
0: Mach's gut, servus. Bis
2: nachher.
0: Also der Alex vor Ort in der Ansapfbox. Jetzt schauen wir gleich, was der nächste Anrufer bringt. Radio Tude, hallo, guten Morgen. Wen haben wir dann?
3: Hallo, guten Morgen. Hier ist der Jörg.
0: Ja, Jörg.
3: Ich hätte ein Auto anzubieten.
0: Ja, was für eins denn?
3: Ein VW Polo, ein Dreizylinder, 1,4 Liter TDI mit 190.000 Kilometern.
0: Mhm, was stellst du finanziell vor?
3: 4 glatt.
0: 4 glatt. Dann sag uns deine Telefonnummer.
3: Das ist die 0151 216 39 898.
0: Dann wiederhol die Nummer noch einmal.
3: 0151 216 39 898.
0: Wunderbar. Du, dann drücke ich die Daumen, dass sich jemand meldet für den Polo.
3: Super.
0: Mach's gut, Jörg. Servus.
3: Ciao.

0: angesagt ist die Samstagsausgabe der Today Morgenwelle, Samstag, der 19. September, die Zeit 9 Uhr und genau 44 Minuten.
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0: In München beginnt der Ausnahmezustand heute. Auf der Theresienwiese startet das 191. Oktoberfest. Um Punkt 12 Uhr, High Noon, eröffnet Münchens neuer Oberbürgermeister Krause die Wiesen mit dem berühmten Ruf Ozapft is. Die erste Maß wird er der Tradition folgend dem bayerischen Ministerpräsidenten Markus Söder reichen, um mit ihm auf eine friedliche Wiesen anzustoßen. Böllerschüsse verkünden zeitgleich den Start des Festes. Erst jetzt darf in allen Festzelten Bier ausgeschenkt werden. Zwei Wochen nach dem AfD-Wahlerfolg in Sachsen-Anhalt hat Spitzenkandidat Ulrich Siegmund einen möglichen Zeitplan zur Bildung einer Landesregierung genannt. Er gehe davon aus, dass wir im November oder Dezember die erste AfD-geführte Regierung in Deutschland haben, sagte Siegmund. Man werde in den nächsten Tagen und Wochen weiter ausloten, mit wem man die meisten AfD-Positionen umsetzen und eine stabile Regierung für die nächsten 5 Jahre bilden könne. Da rede ich eventuell von einer Fraktion oder auch von einzelnen Abgeordneten, so Siegmund.

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3: Es ist ganz genau 10 Uhr und eine Minute geworden. Wir messen 15 Grad in München-Thalkirchen. 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
1: Ich bin Stefan Schütz. Seit Wochen hallt der Ruf durch Deutschland, dass der Spritpreis runter muss. Das soll jetzt passieren, umgeschätzt 17 Cent je Liter ab Oktober bis Ende Dezember, denn die Regierung bringt den Tankrabatt zurück. Den Staat kostet die Steuersenkung 2,5 Milliarden Euro. Verbraucherschützer und Sozialverbände üben Kritik. Sie fordern gezieltere Maßnahmen für Haushalte mit geringem Einkommen. Kommen soll noch ein Preisdeckel für Sprit. Der Maximalpreis steht noch nicht fest. US-Präsident Trump mag die Medien, solange er von ihnen gut dargestellt wird. Offenbar passiert das nicht bei CNN, MS Now und beim Newsportal Politico. Diesen Medien verbietet er ab sofort den Zugang zum Weißen Haus. Tina Eck in den USA. Darf er das?
2: Pressefreiheit ist in der Verfassung verankert und das hier wird auf jeden Fall vor Gericht landen und da dürfte Trump damit nicht durchkommen. Er hat eine miese Woche hinter sich. Benzin- und Dieselpreise schießen in den Himmel, seine Umfragewerte sind im Keller, republikanische Parteifreunde meutern. Trump polterte, die Medien würden ständig Fiktion und Lügen verbreiten, aber nicht länger in seinem Haus.
1: Mit Google hat ein weiteres Unternehmen eingeräumt, dass seine KI bei Sicherheitstests über das Ziel hinausgeschossen ist.

0: Monat. Ausgewertet wurde vom Moses-Mendelssohn-Institut. Nach dem deutlichen 7:0-Sieg der Bayern gegen Union Berlin zum Auftakt des vierten Spieltags geht es heute weiter in der Fußball-Bundesliga. Freiburg möchte mit einem Sieg auswärts in Frankfurt zurück auf Tabellenplatz 1. Die anderen Spiele um 15.30 Uhr Bremen-Augsburg, Gladbach-Mainz, HSV Köln und um 18.30 Uhr dann Stuttgart gegen Dortmund.
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2: Und der Radio Today Verkehrsdienste meldet Autobahn A8 München Richtung Salzburg zwischen Holzkirchen Süd und Weyern 2 Kilometer Stau. Dann die A94 München Richtung Passau zwischen Feldkirchen West und Feldkirchen Ost. Hier ist der Standstreifen blockiert. Es besteht Gefahr durch Gegenstände auf der Fahrbahn.
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2: Der Robert hat angerufen, es gibt einen neuen Blitzer, er meldet, in Anzing wird geblitzt auf der Münchner Straße, vielen Dank Robert. Dann wird geblitzt weiterhin die Heidemannstraße in München, in der Ortsdurchfahrt Igmating auf der Schlossstraße in der 30er-Zone, in Kleinhelfendorf bei Aing bei der Kirche, in Karlsfeld von München kommend in der 50er-Zone in beiden Fahrtrichtungen und in Planegg die Münchner Straße. Und für weitere Blitzer am besten gleich direkt die Studionummer 089 723 2000.
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2: Heute scheint ganz überwiegend die Sonne, nur zeitweise ziehen ein paar harmlose Schleier und Quellwolken durch. Die Temperaturen erreichen 19 bis 24 Grad. In München, Thalkirchingen, Wellechurchen messen wir derzeit genau 16 Grad. Und zum Abschluss noch die genaue Zeit. Es ist mittlerweile 10 Uhr und 18 Minuten.

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Für die Samstagsausgabe der Radio Tude Morgenwelle, Samstag, der 19. September. Autofahrer in Deutschland sollen angesichts hoher Spritpreise kurzfristig mit einem neuen Tankrabatt entlastet werden. Angestrebt wird laut Bundesregierung, dass der Tankrabatt Anfang Oktober umgesetzt wird. Er soll bis Ende des Jahres gelten. Wird er voll weitergegeben, könnte die Entlastung 17 Cent pro Liter betragen. Daneben ist spätestens ab Januar 2027 auch ein Spritpreisdeckel geplant, aber als Kriseninstrument und nicht für Dauer. Das Entlastungsvolumen liegt laut Bundesregierung bei 2,5 Milliarden Euro. Die Länder sollen sich mit 50% an diesen Kosten beteiligen. Und die Verbraucher im Euroraum rechnen wegen der gestiegenen Energiepreise mit länger anhaltender hoher Inflation. Laut einer Umfrage der Europäischen Zentralbank erwarten sie für die kommenden 12 Monate im Schnitt 3% Teuerung. Auch für die nächsten 3 bis 5 Jahre steigen die Befürchtungen. Die tatsächliche Inflationsrate lag im August bei 3,2%. Die EZB hatte zuletzt den Einlagezins auf 2,5% erhöht. Der zuletzt gemeldete Blitzer steht in Anzing auf der dortigen Münchner Straße. Wenn auch Sie Blitzer melden wollen, dann am besten gleich direkt die Studionummer 089 723 2010, und genau 30 Minuten. Es ist ganz genau 10:30 Uhr. 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
1: In München beginnt heute der Ausnahmezustand. Auf der Theresienwiese startet das 191. Oktoberfest. Um Punkt 12 Uhr eröffnet Münchens neuer Oberbürgermeister Krause die Wiesen mit dem berühmten Ruf Ozapft is. Die erste Mass wird er der Tradition folgend dem bayerischen Ministerpräsidenten Markus Söder reichen, um mit ihm auf eine friedliche Wiesen anzustoßen. Böllerschüsse verkünden zeitgleich den Start des Festes. Erst jetzt darf in allen Festzelten Bier ausgeschenkt werden. Zwei Wochen nach dem AfD-Wahlerfolg in Sachsen-Anhalt hat Spitzenkandidat Ulrich Siegmund einen möglichen Zeitplan zur Bildung einer Landesregierung genannt. Er gehe davon aus, dass wir im November oder Dezember die erste AfD-geführte Regierung in Deutschland haben, sagte Siegmund. Man werde in den nächsten Tagen und Wochen weiter ausloten, mit wem man die meisten AfD-Positionen umsetzen und eine stabile Regierung für die nächsten 5 Jahre bilden könne. Da rede ich eventuell von einer Fraktion oder auch von einzelnen Abgeordneten, so Siegmund.

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0: Der zuletzt gemeldete Blitzer steht in Anzing auf der Münchner Straße. Und wenn auch Sie Blitzer melden wollen, dann am besten gleich direkt die Studionummer 089 723 2000.
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0: Es ist ganz genau 11 Uhr und 3 Minuten geworden. Wir messen 18 Grad in München-Thalkirchen. 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
1: Ich bin Stefan Schütz. Der von der Bundesregierung beschlossene Tankrabatt wird nicht von allen Seiten begrüßt. Sozialverbände sagen, gerechter wäre eine Direktschütz. Der von der Bundesregierung beschlossene Tankrabatt wird nicht von allen Seiten begrüßt. Sozialverbände sagen, gerechter wäre

0: Bevor das erste Bier angezapft wird, standen wieder zahlreiche Menschen in Tracht vor den Toren des Oktoberfests. Ihr Ziel? Einen Platz im Festzelt ergattern. Um 9 Uhr dann der große Ansturm. Wer zuerst kommt, malt zuerst. Die Frage, die sich hier alle stellen, ist natürlich, wie viele Schläge wird Oberbürgermeister Krause brauchen? Die Antwort sehen wir um Punkt 12.
1: Wegen der möglichen Gefahren von künstlicher Intelligenz will der US-Bundesstaat Kalifornien eine Art Notschalter prüfen. Es geht um einen Kill-Switch, also einen Mechanismus, der ein KI-System bei Gefahr stoppt. Denn nach mehreren Zwischenfällen gibt es die Sorge, dass KI künftig nicht mehr beherrschbar werden kann. Inzwischen hat auch Google eingeräumt, dass seine KI Gemini bei Tests über das Ziel hinausgeschossen ist. Die USA, Dänemark und Grönland haben im Arktisstreit einen Durchbruch verkündet. Die USA übernehmen laut Präsident Trump die Kontrolle über Grönlands Sicherheit. Dänemarks Regierungschefin Frederiksen betont, die Vereinbarung erkenne Dänemarks Souveränität an. Trump sieht die rohstoffreiche Insel durch Russland und China bedroht. Er hatte zuvor wiederholt mit einer Annexion Grönlands gedroht. Im Streit um Corona-Maskenlieferungen in Höhe von rund 500 Millionen Euro geht ein Hamburger Textilhändler in Berufung. Er wertet E-Mails des damaligen Gesundheitsministers Spahn von 2020 als verbindlichen Kaufvertrag. Das Landgericht Bonn hatte die Klage abgewiesen. Nun soll sich das Oberlandesgericht Köln mit dem Fall befassen. Es gibt rund 90 solcher Verfahren mit einem Streitwert von 2,3 Milliarden Euro.
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3: Und der Radio Today Verkehrsdienst meldet Autobahn A8 München Richtung Salzburg zwischen Otterfing und Holzkirchen 1 Kilometer Stau. Dann die A99 München Süd Richtung München Nord zwischen Vaterstetten Ost und Kirchheim auch hier 1 Kilometer Stau.
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3: Geblitzt wird im Planegg die Münchner Straße, dann in Karlsfeld, von München kommend in der 50er-Zone in beiden Fahrtrichtungen. In der Ortsdurchfahrt Kleinhelfendorf bei Aing bei der Kirche, die Ortsdurchfahrt Egmating, die Schlossstraße in der 30er-Zone, dann in der Ortseinfahrt Miesbach bei die Miersbecker, und zwar von Weyern kommend, Höhe Bayerischer Hof, dann die Heidemannstraße in München und in Anzing wird geblitzt auf der Münchner Straße. Und sollte das immer noch nicht alles gewesen sein, dann am besten gleich direkt die Studionummer 089 723 2000.
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3: Heute scheint ganz überwiegend die Sonne, nur zeitweise ziehen ein paar harmlose Schleier und Quellwolken durch. Die Temperaturen erreichen 19 bis 24 Grad. In Münchental, Kirchingen, Wellitzschürchen messen wir derzeit genau 18 Grad. Und zum Abschluss noch die genaue Zeit. Es ist mittlerweile 11 Uhr und 20 Minuten.
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0: Es ist jetzt ganz genau 11 Uhr und genau 27 Minuten. Und jetzt begrüße ich am Studiotelefon den Alex. Alex, grüß dich, hallo.
1: Ja, servus. Also in der Ansatzbox ist bereits die Stimmung extrem geradezu elektrisierend. Journalisten links und rechts stehen bereit. Die Kameras sind alle auf das Bierfass gerichtet. Ja, und das Zelt ist inzwischen auch voll. Und es wird also hier gespannt auf die Box geschaut. Wir warten natürlich gespannt auf die Ankunft vom Oberbürgermeister und vom Ministerpräsidenten. Die große Frage ist, wie viele Schläge wird er brauchen? Vorgenommen hat er sich 2 bis 3. Wie es dann läuft, wenn es dann ernst ist und wenn ihm also alle zuschauen und die Blicke auf ihn gerichtet sind, das ist dann natürlich nochmal eine andere Frage. Wir werden das natürlich dann genau verfolgen und berichten. Aktuell ist die Spannung groß. Es ist bereits gut abgesperrt rund um die Ansatzbox. Und ja, das heißt gespanntes Warten und Vorfreude vor allem, bis dann endlich das Bier fließen darf und das Oktoberfest richtig losgehen darf und 16 Tage in München dann wieder Ausnahmezustand läuft.
0: Wie viele Journalisten sind da in der Ansatzbox, Alex?
1: Oh je, das sind einige. Jetzt mal ganz grob geschätzt, so 50, 70 werden schon sein auf kleinsten Raum. Wir sind gut zusammengekuschelt. Es wird hier niemanden kalt. Aber es ist kein freier Platz hier. Also man könnte sich vielleicht noch von der Decke abseilen, wenn man das Equipment dabei hätte, aber ansonsten passt wirklich nirgendwo mehr irgendjemand hin.
0: Und wann meldest du dich wieder? Wann wird es dann sozusagen spannend, der entscheidende Moment?
1: Um 12 Uhr soll es ja losgehen. Also werden wir wohl kurz vorher dann wieder uns hören, damit wir dann eben live dabei sein können und erleben können, wie viele Schläge das er braucht, wie gut das er das macht. Und anschließend, werden wir dann natürlich auch schauen, dass wir dann die beiden zu hören bekommen, den Ministerpräsidenten und den Oberbürgermeister.
0: Wunderbar, perfekt, Alex. Also dann hören wir uns in Kürze wieder. Du bist weiterhin vor Ort. Dann halt die Stellung.
1: Genau. Ihr werdet jetzt in der Hitline drüber diskutieren, wie viele Schläger das er wohl braucht.
0: Ja, und so ungefähr und wie viele Massen das gibt insgesamt für die Hörer.
1: Ah, okay. Ja, bin ich gespannt, zu welchem Ergebnis das hier kommt. Dann hören wir uns nachher.
0: Ja, genau. Dann bis nachher, Alex. Mach's gut. Servus.
1: Servus.
0: So, der Alex war das vor Ort im Schottenhammel in der Ansapfbox. Wir starten jetzt gleich die Today Hitsline, die Musikwünsche und die Meinungsumfrage natürlich wie immer. Es ist nämlich bereits schon 11.30 Uhr und damit Zeit für die Radio Today Hitline.

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Damit startet sie die Radio Today Hitline. Ab jetzt heißt es wieder bis High Noon. Sie wünschen's, wir spielen's. Die Hitline, der interaktive Programm beim Radio Today Radio zum Mitmachen. Für den ersten Musikwunsch kann man also jetzt schon anrufen. Dann geht es natürlich um die entscheidende Frage. Der Alex hat es ja gerade schon angesprochen. Ist natürlich, man kann es nur vermuten, man kann es natürlich nicht wissen, wie viele Schläge wird er wohl brauchen, der Herr Krause. Aber uns würde auch interessieren, wie oft Sie rausgehen aufs Oktoberfest und wie viele Massen, dass Sie da konsumieren. So einfach mal so richtig aus dem wahren Leben jetzt berichten. Das würde uns interessieren. Rufen Sie uns bitte ab jetzt an unter der Studiotelefonnummer 089 7 23 2000. Bitte nur diese eine Nummer wählen, zusammen gleich mit dem ersten Musikwunsch. 089 7 23 2000. 7 23 2000.

0: Und auf der 723-2000 begrüße ich jetzt als Ersten den Alexander. Alexander, grüß dich, hallo.
1: Servus.
0: Der Alex hat ja, der andere Alex, also unser Alex, hat ja die Frage schon bereits präsentiert. Was glaubst du, man kann es natürlich nicht wissen, man kann die Relation sehen zwischen der Körpergröße und dem Hirschen zum Beispiel, aber was schätzt du jetzt, wie viele Schläge wird Herr Krause brauchen?
1: Ich sag, der Herr Krause, der braucht 3 Schläge.
0: 3 Schläge, okay. Dann jetzt zu dir ganz persönlich. Uns interessiert natürlich, wie oft gehst du raus aufs Oktoberfest? Was planst du?
1: Heute gehe ich auf die Wiesn. Mhm. Aber es wird heuer das einzige Mal.
0: Das einzige Mal. Und wie viele Massen wirst du da genehmigen?
1: Boah, schwierig einzuschätzen. Ich sag, man überschätzt sich sehr oft. Deswegen, ich bin jetzt übermütig, ich sage so 4 bis 5.
0: 4 bis 5, ja, das ist überschaubar. Für das, dass das Oktoberfest ja einmal im Jahr ist. Genau. Alexander, du wünschst dir sehr viel Spaß auf dem Oktoberfest heute, wie du ja angekündigt hast. Dann hast du auch einen Musikwunsch. Was darf es sein für dich?
1: Dann wünsche ich mir, du schaust mir heute lang von SDC.
0: Wunderbar, richtige Oktoberfest-Musik. Genau. Alexander, dann viel Spaß am Oktoberfest und vielleicht melde dich wieder mal, gell?
1: Jawohl, vielen Dank.
0: Bis dann. 11.36 Uhr, also die Zeit verrinnt jetzt lang bis zum Anstieg. Wir hören dann den Alex von Radio Tude wieder, wenn es soweit ist. Und für den nächsten Musikwunsch kann man hier schon wieder anrufen. Wir sind in ganz normal in der Radio Tude Hitline. Bis High Noon heißt es hier, Sie wünschen's, wir spielen's. Für den nächsten Musikwunsch, für den zweiten Musikwunsch schon jetzt wieder anrufen unter 089-723-2000. 723-2000, bitte nur diese eine Nummer wählen.

0: vom Alexander gewünscht, AC/DC, und vom Alexander jetzt zu Tobias. Tobi, grüß dich, hallo.
1: Peter, habe die Grisam.
0: Habe die Grisam auch, Tobi. Also, man kann es natürlich nicht wissen, es ist eine reine persönliche Schätzung. Was glaubst du, wie viele Schläge braucht der Herr Krause?
1: Drei.
0: Und natürlich jetzt die persönlichen Sachen. Also, wie oft gehst du raus?
1: Ich gehe einmal, wann ich rausgehe, weiß ich noch nicht. Und Aha. Ich werde mir zweimal Spezi genehmigen.
0: Naja, das geht ja auch. Gell? Ein paar Polysaccharide können auch nicht verkehrt sein.
1: Ja, so ist es, ja.
0: Tobi, dann wünsche ich dir sehr viel Spaß und vielleicht messe dich wieder mal, gell?
1: Und für Sweet hätte ich gern Blockbuster gehört.
0: Liegt schon auf für dich. Mach's
1: Bis
0: gut, Tobi. Servus. Also, für den Tobi jetzt The Sweet und Blockbuster. Und für den nächsten Musikwunsch können Sie schon wieder anrufen. Hier ein laufend Einlass hier auf der Studiotelefonnummer 089 723 2000.

Sweet und Blockbuster, der Musikwunsch von Tobias. 11 Uhr und genau 43 Minuten, das heißt noch eine gute Viertelstunde, dann ist es soweit. Wir werden dann live vom Alex hören, vom Alex von Radio Today, was Sache ist in der Ansaf-Box beim Schottenhammel. Wir sind noch mittendrin in der Today-Hitline. 089 723 2000 ist die Nummer, 723 2000.

Die Radio Today Hitline ist heute etwas anders als sonst. Klar auch warum. Es gibt ja nur einmal im Jahr den Anstich auf dem Oktoberfest. Der Alex von Radio Today ist in der Anzapfbox beim Schottenhammel, umringt von 50 Journalisten. Wir haben es vorher vernommen. Jetzt wird es dann langsam ernst. Der wird sich dann gleich nochmal melden. Es ist jetzt mittlerweile 11 Uhr und genau 52 Minuten. Das heißt 8 Minuten vor High Noon. In 8 Minuten wird es also richtig ernst.

0: Und jetzt begrüße ich ganz herzlich wieder den Alex. Alex, servus.
1: Ja, also in der Antragsbox wird langsam, aber sicher ernst. Der Ministerpräsident Markus Söder ist da. Wir hören den Jubel im Applaus auf die Frage, ob die Leute durchschauen. Und ich glaube, die Frage kann man klar mit einem Ja beantworten. Dominik Krause, der UW, ist natürlich auch schon da. Aktuell wird noch gesprochen. Das Münchner Kindl sitzt allerdings schon auf dem Fass, ist also schon in Position.
0: In Schwarz-Gelb.
1: Und wir hören den Jubel im Hintergrund. Die Anspannung ist also gewaltig.
0: Wann wird es losgehen? Ist schon absehbar?
1: Wir rechnen mit einem pünktlichen Anstrich natürlich. Ich sehe von hier aus auf die 4 Minuten, weniger als 4 Minuten sind es, dürfte mit der Studiouhr ja wahrscheinlich übereinstimmen.
0: Ja, 11.56 Uhr ist es ganz genau.
1: Genau. Aktuell wird noch gesprochen.
0: Wer spricht miteinander?
1: Eben gerade wird Dominik Krause interviewt, ist schwierig zu verstehen von hier. Er wirkt relativ gelassen, er grinst. Ist natürlich, man kann sich glaube ich sicher sein, dass er innerlich wahrscheinlich nicht so gelassen ist. Es sind wahnsinnig viele Kameras auf ihn gerichtet. Das ganze Bierzelt schaut auf ihn. Und gleich wird natürlich beurteilt werden, wie seine Antragsleistung dann tatsächlich ausfällt.
0: Wie ist das Outfit vom Ministerpräsidenten und vom Krause?
1: Wirkt man auch sehr entspannt, soweit man das beurteilen kann, von hier aus. Also eine Anspannung vernehmen.
0: Nein, ich meinte aber das ich Outfit, die Kleiderordnung.
1: Ach so, ja. Klassisch, traditionell, Trachtenjanker, der Oberbürgermeister eher dunkel gekleidet, Markus Söder in hellen Tönen da und in Lederhosen, beide in Lederhosen. Also kommen ordentlich daher, kann man sich nicht beschweren.
0: Und das weiß-rot karierte Hemd oder blau-weiß?
1: Soweit ich sehe, beide eher mit einem weißen Hemd. Ist tatsächlich gar nicht so einfach zu erkennen von hier. Mhm. Jetzt bewegt man sich so langsam in Richtung Fass. Wird aber noch nicht ernst. Jetzt wird aber schon mal die Jacke abgenommen beim Oberbürgermeister.
0: Aha.
1: Und die Schürze wird jetzt gereicht. Man macht sich also so langsam bereit. Die Ärmel werden zurückgekrempelt. Also da, es wird jetzt langsam ernst, kann man auf
0: es
1: jeden Fall sagen.
0: Es ist jetzt 11.58 Uhr, also 2 Minuten vor High Noon.
1: Mhm. Ja, eben gerade wird das Münchner Kindl interviewt. Genau, und Dominik Krause macht sich also bereit. Der eine Ärmel ist jetzt schon mal hinter. Jetzt kommt die Schürze rum. Die Ordnung muss offensichtlich sein.
0: In grün, passenderweise, ja. Oder?
1: Jetzt hören wir gerade die Stimmung für Markus Söder. Er hat einmal in die Menge hineingewunken, ist lautstark begrüßt worden. So, macht sich im Hintergrund weiter bereit. Jetzt kommt schon mal der Wechsel, zum ersten Mal gesehen.
0: Erklär, was ein Wechsel ist, Alex.
1: Der Zapfhahn im Endeffekt.
0: Okay, also, ja.
1: Das Teil, das also ins Fass hinein muss, damit dann endlich dann das Bier fließen kann, auf das also viele, viele Leute hier auf der Wiesn schon so lange warten und natürlich auch dieses Jahr wieder gespannt sind.
0: Und das Fass ist für den größeren Hunger, also der Hirsch oder der 200er?
1: Jetzt habe ich das gar nicht verstanden.
0: Also das Fass ist wie das große, oder der Hirsch, der 200er?
1: Genau, das ist auf jeden Fall ein Hirsch. Es stehen zwei da tatsächlich, auf dem einen sitzt das Münchner Kind, das andere würde ich vermuten, wird wohl angezapft. Ja, also Dominik Krause hat den Wechsel jetzt in der Hand, die Schürze hat er an.
0: Es ist 11.59 Uhr ist es jetzt.
1: Genau.
0: Also.
1: Genauso ist es 11.59 Uhr. Hier in der Es sind also jetzt wirklich die letzten Sekunden, bis dann endlich losgeht mit dem Oktoberfest 2026. Dann heißt es wieder 16 Tage Ausnahmezustand in München. Und da fiebern wir jetzt also natürlich hin. Jetzt noch Sekunden. Und also alle sind nochmal ein Stück enger zusammengerückt.
0: Oh je.
1: Alle Kameras sind auf ihn gerichtet. Und jetzt wird gezählt. 3, 2, 1, 2. Jawohl. 2 Schläge hat er gebraucht.
0: Oh, 2.
1: Er hat gesagt, das Oktoberfest 2026 ist eröffnet. Man hört es im Hintergrund. eine Riesenfreude. Und da kommt da der erste Maskenflug, wird übergeben von Dominik Krause an Markus Söder, wie es sich gehört. Der Ministerpräsident bekommt die erste Maske. Die zweite Maske wird auch weitergereicht. Getrunken wird noch nicht. Man hält sich noch ein bisschen zurück.
0: So. Aber zwei Schläge
1: in Markus Söder hat den Maskenflug in der Hand. Noch können wir nicht sagen, wie es ihm schmeckt.
0: Ja, ja.
1: Man hört vielleicht, ich weiß nicht, die Böllerschüsse im Hintergrund, 12 Stück an der Zahl. Jetzt nochmal vor.
0: Ja, ganz leicht.
1: Genau. Jetzt wird da immer noch, die Maske werden hochgehalten, wird immer noch fotografiert. Es wird noch nicht getrunken.
0: Immerhin aber, schon 12 Uhr und gleich 2 Minuten.
1: Fleißig ausgeschenkt. So, aber soweit, also 2 Schläge waren, man hat genau gesehen. Jetzt wird getrunken, also Markus Söder, auch der OB, nehmen den ersten Schluck und man sieht zufrieden aus. Man nickt sich gegenseitig zu. Was da jetzt gerade im Moment gesprochen wird, ist unmöglich zu verstehen. Jetzt kommt gerade ein Prosit der Gemütlichkeit. Also, die Wiesn ist eröffnet. 2 Schläge hat Dominik Krause gebraucht. Alles soweit gut gelaufen, würde ich sagen.
0: Wie ist jetzt der weitere Verlauf mit dir, Alex?
1: Ja, es hat geheißen, dass die OB und auch Ministerpräsident dann zügig weiter zu anderen Terminen müssen. Wir werden jetzt natürlich dann, sobald es geht, runterstürmen und versuchen, einen O-Ton zu ergattern. Das ist die nächste Etappe bei uns hier.
0: Okay, du, ja, also dann viel Erfolg weiterhin, Alex. Wir hören uns, gell?
1: Also,
0: bis dann.
1: Noch. Servus.
0: Servus.

Das war also live vom Alex von Radio 2, der aus der Anzapfbox im Schottenhammels. Ich darf mich damit dezent zurückziehen. Das war's dann mit der Samstagsausgabe der Today-Morgenwelle. Jetzt gleich im Anschluss geht's weiter mit der Samstagsausgabe des Hitradios und mit dem Konrad. Und ciao und servus sagt wie immer die Stimme aus Sendling.

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1: Ich bin Stefan Schütz. Zehntausende Menschen feiern in München aktuell den Oktoberfeststart. Um 9 Uhr wurde das Gelände geöffnet, um in den Zelten die besten Plätze zu ergattern. Im vergangenen Jahr besuchten rund 6,5 Millionen Gäste das größte Volksfest der Welt, auf dem die Maß Bier dieses Mal bis zu 15,90 Euro kostet. Das Oktoberfest dauert bis zum 4. Oktober. Gut gegen Kater und Geldbeutel. In diesem Jahr gibt es noch mehr Wasserspender, an denen Flaschen aufgefüllt werden können. Der ab Oktober angekündigte Tankrabatt in Höhe von 17 Cent löst unterschiedliche Reaktionen aus. Der Bauernverband findet ihn gut, Sozialverbände halten ihn für nicht gerecht. Ein geplanter Preisdeckel muss noch ausgearbeitet werden. Lea Matschulat berichtet.
2: Der Tankrabatt ist eine Kombi aus einem Absenken der Energiesteuer und der Mehrwertsteuer. Das wären 17 Cent weniger für den Liter Diesel und Benzin. Und profitieren sollen Autofahrer, Handwerker, Pflegedienste und Co. von Oktober bis Ende Dezember. Zu breit gestreut, sagen Kritiker wie etwa der Sozialverband. So würden auch die entlastet, die sich die hohen Kraftstoffpreise leisten könnten.
1: US-Präsident Trump hat mehreren Medien Hausverbot im Weißen Haus erteilt. Die Fernsehsender CNN und MS Now sowie die Plattform Politico dürfen nicht mehr an Presseveranstaltungen der Regierung teilnehmen. Das hat Trump auf seiner Plattform Truth Social mitgeteilt. Sein Vorwurf, die Medien würden Lügen über ihn verbreiten. Beobachter sagen, vor Gericht kann das Verbot keinen Bestand haben. WG-Zimmer werden in großen deutschen Städten immer teurer. Zum Start des Wintersemesters kosten Zimmer in Berlin, Hamburg, München und Köln im Schnitt knapp 700 Euro, gut 20 Euro mehr als noch ein halbes Jahr zuvor. Das hat das Moses-Mendelssohn-Institut ausgewertet. Am teuersten ist München, dort liegt die Hälfte der WG-Zimmer bei mehr als 850 Euro im Monat. Deutschland entscheidet seit der EU-Asylreform im Sommer über die Mehrheit der Asylanträge in Schnellverfahren. Das geht aus einer Antwort der Bundesregierung auf eine Anfrage der Linksfraktion hervor. Die linken Politikerin Bünger rechnet wegen der kurzen Bearbeitungszeit mit mehr Fehlentscheidungen. Sie kritisiert zudem, dass die Türkei trotz Verfolgung von Oppositionellen als sicheres Herkunftsland gilt.
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4: Der Radio-Today-Verkehrsdienst meldet die 8 Salzburg Richtung München zwischen Weihern und Aing, hier 3 Kilometer Stau. Dann auf der 8 zwischen Holzkirchen und Hofoldinger Forst ist eine Richtungsfahrbahn blockiert. Gefahr droht durch Personen auf der Fahrbahn. Unfall, bitte eine Gasse für Rettungs- und Einsatzfahrzeuge bilden. Dann weiter auf der A8 München Richtung Salzburg, diesmal zwischen Otterfing und Holzkirchen, 1 Kilometer Stau. Und die A99 München Süd Richtung München Nord zwischen Haar und Kirchheim, 4 Kilometer Stau. Ich wünsche euch eine gute Fahrt.
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4: Geblitzt wird in Planegg auf der Münchner Straße, Ortseinfahrt Karlsfeld von München kommend in der 50er-Zone beidseitig, dann die Ortsdurchfahrt Kleinhelfendorf bei Aing bei der Kirche, dann die Ortsdurchfahrt Eckmanting in der Schlossstraße in der 30er-Zone, Ortseinfahrt Miesbach von Weihern kommend, Höhe Bayerischer Hof und dann noch auf der Heidemannstraße und last but not least in Anzingen auf der Münchner Straße. Soll das noch nicht alles gewesen sein, ruft gerne durch unter der allseits bekannten Rufnummer 723 2000.
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4: Heute zum Wiesenstart scheint ganz überwiegend die Sonne. Nur zeitweise ziehen ein paar harmlose Schleier und Quellwolken durch. Die Temperaturen erreichen 19 bis 24 Grad. Die Temperatur in München-Thalkirchen beträgt genau 21 Grad. Wir haben es 12.17 Uhr und die Temperaturen erreichen 19 bis 24 Grad. Die Temperatur in München-Thalkirchen beträgt genau 21 Grad. Wir haben es 12.17 Uhr

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1: Auf dem Münchner Flughafen kommt es zu einem schweren Unfall. Mehr darüber erfahrt ihr gleich hier auf Today im Hitradio.
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12.28 Uhr, ihr hört das Hitradio am Samstag. Ein Auto einer Reinigungsfirma ist am Münchner Flughafen mit einem Flugzeug in einer Fahrgasttreppe zusammengestoßen. Der Fahrer wurde schwer verletzt und mit einem Rettungshubschrauber in eine Klinik geflogen, wie eine Polizeisprecherin sagte. Der Wagen war demnach gegen ein Triebwerk des Flugzeugs geprallt. Der ungewöhnlichen Unfall ereignete sich gegen 3 Uhr. Zunächst rammte der PKW ein Triebwerk des Flugzeugs. Der Flieger war den Angaben zufolge auf einem Nebenbereich abgestellt. Es befanden sich keine Menschen an Bord. Dann kollidierte der Wagen mit der ebenfalls unbemannten Passagiertreppe. Nach ersten Erkenntnissen könnte der Fahrer vor dem Unfall gesundheitlich beeinträchtigt gewesen sein, sagte die Polizeisprecherin. Die genauen Hintergründe sollen nun ein unfallanalytisches Gutachten klären. Und wie gewohnt an der Stelle noch ein Blitzer. Achtung, in der Heidemannstraße, dort blitzt es. Falls ihr auch einen Blitzer entdeckt, dann ruft gerne durch bei uns im Studio unter 089 723 2000, 723 2000. Jetzt geht's weiter mit den ZZ Top.

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1: Und wir gehen auf die Straßen. A8 Salzburg Richtung München zwischen Weihern und Holzkirchen ist hier Richtungsfahrbahn gesperrt. Dort ist Gefahr durch Person auf der Fahrbahn. Dann haben wir 5 Kilometer Stau und bitte bildet eine Gasse für Rettungs- und Einsatzfahrzeuge dort. Dann geht's weiter auf die A8 München Richtung Salzburg zwischen Otterfing und Holzkirchen Süd. Hier 3 Kilometer Stau. Der Radetour der Verkehrsdienst wünscht eine gute Fahrt. Geblitzt wird in Planegg auf der Münchner Straße. Ortseinfahrt Karlsfeld von München kommend in der 50er-Zone beidseitig. Ortsdurchfahrt Kleinhelfendorf bei Aying ist das. Bei der Kirche dann Ortsdurchfahrt Eckmanting. Auf der Schlossstraße in der 30er-Zone wird auch ebenfalls fotografiert. Dann die Ortseinfahrt Miesbach von Weihern kommend auf Höhe Bayerischer Hof. Dann in München in der Heidemannstraße. Und in Anzing auf der Münchner Straße. Sollte das noch nicht alles gewesen sein, ruft gerne durch unter 723 2000. Jetzt geht es weiter, gewohnt, mit guter Musik. Viel Spaß.
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1: Oberbürgermeister Krause hat das Oktoberfest eröffnet. Alles wie immer, fast. Manches ist neu. Was, erfahrt ihr gleich hier.
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0: 12.49 Uhr. Ihr hört The Today. Dominik Krause brachte für seine erste Wiesn als OB eine Neuerung mit. Beim Einzug der Wiesenwirte und Brauereien auf das Festgelände hielt seine Kutsche am Haupteingang zu einem kurzen Gedenken an die Opfer des Wiesenattentats 1980. Am Abend des 26. September 1980 hatte dort eine Bombe 12 Wiesenbesucher in den Tod gerissen und rund 200 verletzt. Auch der rechtsextreme Täter Gundolf Köhler starb. Das Sicherheitskonzept wurde nachgeschärft. Nachdem es im Vorjahr am zweiten Samstag auf der überfüllten Wiesn zu gefährlichen Situationen gekommen war. Von einer neuen Koordinierungsstelle für Sicherheitskräfte und der Stadt auf dem Gelände sollen die Besucherströme auf dem Festgelände beobachtet und bei Bedarf gesteuert werden. Mehr als 50 KI-gestützte Kameras sollen rechtzeitig gefährliche Ansammlungen von Menschen erkennen lassen. Zudem ist an den besucherstarken Tagen ein sogenannter Crowdspotter im Einsatz, der die Besucherströme im Blick behält und bei Bedarf Durchsagen an die Gäste macht. Etwa 600 Polizeibeamte und hunderte Ordner der Stadt München wie auch der Festwirte sind rund um das Fest im Einsatz. Die Polizei sieht sich auch mit Blick auf die jüngsten Drohnenvorfälle gut vorbereitet. Es gebe dabei auch Unterstützung vom neuen Drohnenkompetenz- und Abwehrzentrum. Und wir melden noch an der Stelle den Blitzer in Anzing, Münchner Straße, 723-2000.
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3: 13:02, mein Name ist Konrad. Wir liefern passend zum Oktoberfest-Auftakt die beste Musik im Hintergrund für euch. Viel Spaß.
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1: Ich bin Stefan Schütz.
2: Und zapft es auf eine friedliche Wiese!
1: Das größte Volksfest der Welt ist eröffnet, das Münchner Oktoberfest. Auf der Theresienwiese ist um 12 Uhr das erste Fass angestochen worden. Das erste Mal vom neuen Oberbürgermeister Dominik Krause. Zwei Schläge hat er zur Premiere gebraucht. Die erste Maß Bier hat traditionell Bayerns Ministerpräsident Söder bekommen. Tausende Wiesenbesucherinnen und Besucher waren schon am Morgen bei strahlendem Sonnenschein auf die Theresienwiese geströmt. Einen Tag vor den Wahlen in Mecklenburg-Vorpommern und Berlin werben die Parteien noch einmal um Stimmen. In MacPom sind heute vor allem AfD und Grüne mit größeren Kundgebungen unterwegs. In Berlin schließen CDU und BSW ihren Wahlkampf ab. Thomas Pleskin berichtet.
3: In Mecklenburg-Vorpommern waren laut ZDF-Politbarometer zuletzt 21% der Befragten unsicher, in Berlin sogar 23%. Im Nordosten liefern sich SPD und AfD ein enges Rennen um Platz 1. Die Grünen müssen um den Einzug in den Landtag bangen. In Berlin liegt die Linke laut Umfragen Kopf an Kopf mit der CDU und das BSW hofft noch auf den Sprung über die 5%-Hürde.
1: Seit Wochen hallt der Ruf durch Deutschland, dass der Spritpreis runter muss. Das soll jetzt passieren, umgeschätzt 17 Cent je Liter ab Oktober bis Jahresende. Denn die Regierung bringt den Tankrabatt zurück. Den Staat kostet das 2,5 Milliarden Euro. Sozialverbände fordern gezieltere Maßnahmen für Haushalte mit geringen Einkommen. Kommen soll noch ein Preisdeckel für Sprit. Der Maximalpreis steht noch nicht fest. Mit Google hat ein weiteres Unternehmen eingeräumt, dass seine KI vor ein paar Monaten bei Sicherheitstests über das Ziel hinausgeschossen ist. Gemini sei in Computersysteme anderer Unternehmen eingedrungen, unter anderem indem sie Passwörter erraten hat. Das teilte der US-Konzern jetzt mit. Nach ähnlichen Vorfällen bei OpenAI, Meta und Anthropic gibt es eine Debatte, die KI-Entwicklung zu bremsen. Ab dem vierten Spieltag der Fußball-Bundesliga ist die Jagd auf Tabellenführer Bayern München eröffnet. Der Rekordmeister hat gestern mit einem 7:0 gegen Union Berlin vorgelegt. Heute die Spiele Frankfurt-Freiburg, Bremen-Augsburg, Gladbach-Mainz, HSV-Köln und am Abend Stuttgart-Dortmund.
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5: Und der Radio Today Verkehrsdienst meldet die A8. Salzburg Richtung München zwischen Weyern und Aing, hier 7 Kilometer Stau. Nochmal die A8. München Richtung Salzburg diesmal zwischen Otterfing und Holzkirchen Süd, 2 Kilometer Stau. Wo immer ihr auch da draußen seid, allzeit gute Fahrt.
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5: Geblitzt wird in Planegg auf der Münchner Straße. Ortseinfahrt Karlsfeld von München kommend in der 50er-Zone, dort beidseitig. Dann die Ortsdurchfahrt Kleinhelfendorf bei Aying, bei der Kirche ist das. Ortsdurchfahrt Eggmanting auf der Schlossstraße, dort in der 30er-Zone aufpassen. Ortseinfahrt Miesbach von Weyern kommend auf Höhe Bayerischer Hof. Und dann haben wir noch die Heidemannstraße hier in München. Und in Anzing blitzt es ebenfalls auf der Münchner Straße. Soll das noch nicht alles gewesen sein? Ruf doch gerne durch unter der bekannten Rufnummer 723 2000. 723 2000.
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5: Heute scheint ganz passend zum Wiesenbeginn ganz überwiegend die Sonne, nur zeitweise ziehen ein paar harmlose Schleier und Quellwolken durch. Die Temperaturen erreichen 19 bis 24 Grad. Die Temperaturen München-Thalkirchen genau 23 Grad, 13 Uhr 17 und wir haben jetzt Atlantic Star mit Love Crazy für euch.
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1: Ein 18-Jähriger nimmt einem Auto an einer Kreuzung die Vorfahrt. Noch an der Unfallstelle verschlechtert sich sein Zustand. Mehr dazu erfahrt ihr gleich hier.
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Samstagnachmittag, 13.27 Uhr, ihr hört Today. Ein 18-jähriger E-Rollerfahrer ist bei dem Zusammenstoß mit einem Auto in Willingen-Schwenningen lebensbedrohlich verletzt worden. Der Mann verlor seinen Helm, als er mit dem Kopf auf die Windschutzscheibe aufschlug und wurde dann auf die Straße geschleudert, wie die Polizei mitteilte. Nach dem Unfall am Freitagnachmittag verschlechterte sich sein Zustand noch an der Unfallstelle, sodass er in Lebensgefahr schwebte. Zuvor soll der 18-Jährige laut Polizei an der Kreuzung dem Auto die Vorfahrt genommen haben. Nach ersten Ermittlungen war der E-Scooter nicht für den öffentlichen Straßenverkehr zugelassen. Und Achtung, auf der Straße, es wird geblitzt. Zum Beispiel in der Ortseinfahrt Miesbach von Weyern kommend, Höhe Bayerischer Hof. Wenn ihr auch einen Blitzer entdeckt, dann ruft doch gerne an unter der Rufnummer 723 2000. Jetzt geht's weiter mit Atomic Rooster und Devil.

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1: Und der Radio-Tour der Verkehrsdienst meldet zuverlässig, Meldung überschaubar, die A9 München Richtung Nürnberg zwischen Allershausen und Pfaffenhofen droht Gefahr durch einen defekten PKW, da ist der Standstreifen blockiert. Ich wünsche eine gute Fahrt. Dann haben wir auch noch ein paar Blitzer im Angebot und zwar zum Beispiel in Planegg auf der Münchner Straße. Geblitzt dann in Ortseinfahrt Karlsfeld von München kommend in der 50er-Zone. Dort wird beidseitig fotografiert. Weiter auf der Ortsdurchfahrt Kleinhelfendorf bei Aying ist das. Da wird auf der Höhe der Kirche geblitzt. Ortsdurchfahrt Eckmanting auf der Schlossstraße, da ist 30 angesagt. Ortseinfahrt Miesbach von Bayern kommend. Auf Höhe des Bayerischen Hofes. Und wenn das noch nicht alles gewesen ist, ihr an einem Blitzer vorbeikommt, dann nicht winken, durchrufen. Hier im Studio unter 723 2000. Weiter geht es mit den 4 Pilzköpfen aus Liverpool. I feel fine.
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1: Welcher Fußballer bekommt diesen Jahr den Ballon d'Or?
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0: Spezial. Aretha Franklin, Chain of Fools, 13.47 Uhr, ihr hört Today. Im heißen Wahlkampf um den Ballon d'Or lässt sich Bayern-Torjäger Harry Kane nicht zu einem öffentlichen Schlagabtausch etwa mit dem spanischen Jungstar und Weltmeister Lamine Yamal verleiten. Jeder hat seine Meinung, jeder hat seine Art, sich auszudrücken, sagte der Engländer, angesprochen auf Aussagen des 19 Jahre alten Stars des FC Barcelona. Laut Yamal sollte der Ballon d'Or an den besten Spieler der Welt gehen und nicht an einen Spieler, der 80 Tore geschossen hat. Dafür gebe es den Preis als Torschützenkönig. Die Aussage wurde als Spitze gegen Kane eingeordnet. Der 33-Jährige kam in der vergangenen Saison auf 73 Pflichtspieltreffer. Nach seinem nächsten Torrekord in der Fußball-Bundesliga beim 7-0 gegen Union Berlin reagierte Kane auch auf mehrfache Nachfragen zu Yamal gelassen. Wir wissen nicht, was er genau meint, sagte er zu den Aussagen des Spaniers. Jeder ist anders, jeder hat seine Meinung, jeder hat seine Art. Und wir haben auch unsere Art, euch den Blitzer durchzugeben. Achtung, auf der Ortseinfahrt Karlsfeld von München kommt, wird in der 50er-Zone beidseitig fotografiert. Wenn ihr auch einen Blitzer entdeckt, dann gerne her damit unter der Rufnummer 723 2000, 723 2000. Jetzt Staying Alive von Royal Republic.
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3: Um genau 14 Uhr begrüße euch der Konrad zum Hitradio. Danke fürs Einschalten. Viel Spaß mit den besten Classics.
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1: Ich bin Dominik Schweiger. Das Münchner Oktoberfest ist offiziell eröffnet. Dieses Jahr zum ersten Mal durch den neuen Oberbürgermeister Dominik Krause. Joshua Heise fasst zusammen.
2: Auf eine friedliche Wiesen.
3: Oberbürgermeister Krause hat den Anstich mit 2 Schlägen geschafft und kann sich damit zufrieden zeigen. Genau hingeguckt wurde freilich auch bei der Übergabe der ersten Mass an Ministerpräsident Söder. Der ist den Grünen bekanntlich ja nicht so grün. Heute aber gemeinsames Lächeln, ganz nach dem Motto: Auf eine friedliche Wiesen.
1: Verbraucherschützer und Sozialverbände kritisieren das geplante Entlastungspaket gegen hohe Spritpreise. Ihr Vorwurf, der Tankrabatt sei nicht zielgenau genug und helfe nur kurzfristig. Ab Oktober sollen Energie- und Umsatzsteuer auf Benzin und Diesel um 17 Cent pro Liter sinken. Spätestens Anfang 2027 soll außerdem ein zeitlich begrenzter Spritpreisdeckel kommen. Die Kritiker fordern stattdessen gezielte Hilfen für kleine und mittlere Einkommen. US-Präsident Trump hat mehreren Medien Hausverbot im Weißen Haus erteilt. Die Fernsehsender CNN und MS Now sowie die Plattform Politico dürfen nicht mehr an Presseveranstaltungen der Regierung teilnehmen. Das hat Trump aus seiner Plattform Truth Social mitgeteilt. Sein Vorwurf, die Medien würden Lügen über ihn verbreiten. Beobachter sagen, vor Gericht kann das Verbot keinen Bestand haben. Bei einem Brand in einer Pflegeeinrichtung in Berlin-Kreuzberg ist ein Mensch ums Leben gekommen. 25 Bewohner wurden verletzt, einer von ihnen lebensgefährlich. Nach ersten Erkenntnissen brach das Feuer in einem Patientenzimmer aus. Die Einrichtung wurde vollständig evakuiert. Der Brand ist inzwischen unter Kontrolle. Die Ursache ist noch unklar. Nach dem deutlichen 7:0-Sieg der Bayern gegen Union Berlin zum Auftakt des 4. Spieltags geht's heute weiter in der Fußball-Bundesliga. Freiburg möchte mit einem Sieg auswärts in Frankfurt zurück auf Tabellenplatz 1. Die anderen Spiele um 15.30 Uhr, Bremen-Augsburg, Gladbach-Mainz, HSV-Köln und um 18.30 Uhr dann Stuttgart gegen Dortmund.
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4: Und der Radio Today Verkehrsdienst meldet: A9 München Richtung Nürnberg zwischen Allershausen und Pfaffenhofen ist der Standstreifen blockiert. Hier Gefahr durch einen defekten PKW. Dann die A99 München Süd Richtung München Nord zwischen Hohenbrunn und Kirchheim 9 Kilometer Stau. Dann ist der Mittlere Ring auch dabei zwischen Rudermühlbrücke und der Ottkarstraße 1 Kilometer Stau. Ich wünsche euch, falls ihr da draußen seid, eine gute Fahrt.
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4: Geblitzt wird in Planegg auf der Münchner Straße, Ortseinfahrt Karlsfeld von München kommend in der 50er-Zone, dort beidseitig. Dann die Ortsdurchfahrt Klein-Helfendorf bei Aying auf Höhe Kirche, Ortsdurchfahrt Eckmanting in der Schlossstraße in der 30er-Zone, Ortseinfahrt Miesbach von Weyern kommend Höhe Bayerischer Hof. Sollte das noch nicht alles gewesen sein, ruft gerne an 723 2000.
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4: Oktoberfeststart und heute scheint ganz überwältigend die Sonne. Nur zeitweise ziehen ein paar harmlose Schleier und Quellwolken durch. Die Temperaturen erreichen 19 bis 24 Grad. Und genau 24 Grad haben wir es jetzt hier in München-Thalkirchen. Es ist 14.16 Uhr und wir hüpfen kurz in die 90er. Hathaway, What is Love?
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1: Ein Auto kommt nachts von der Straße ab und überschlägt sich mehrfach. Nicht nur für einen nicht angeschnallten Mitfahrer hat der Unfall schwerwiegende Folgen. Mehr dazu gleich hier.
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14.26 Uhr, ihr hört das Hitradio auf Today. Bei einem Unfall in Niederbayern hat sich ein Auto mehrfach überschlagen. Ein 17-jähriger Passagier wurde aus dem Wagen geschleudert. Neben dem 17-jährigen erlitten auch der 21 Jahre alte Fahrer und ein weiterer 19 Jahre alter Beifahrer schwerste Verletzungen, wie die Polizei mitteilte. Ersten Erkenntnissen zufolge war der Fahrer in der Nacht von Freitag auf Samstag bei Mallersdorf-Haffenberg im Landkreis Straubing-Bogen mit dem Auto nach links von der Fahrbahn abgekommen, bevor der Wagen sich mehrfach überschlug. Der 17-Jährige soll laut Polizei nicht angeschnallt gewesen, bevor er aus dem Auto geschleudert wurde. Wie es genau zu dem Unfall kam, war zunächst unklar. Einem Auftrag der Staatsanwaltschaft Regensburg bestellter Gutachter soll die Polizei nun bei ihren Ermittlungen unterstützen. Und an der Stelle wie gewohnt ein Blitzer. Achtung, Ortseinfahrt Karlsfeld. Von München kommen wird geblitzt. Beidseitig, dort ist 50 angesagt. Und wenn ihr auch einem Blitzer begegnen solltet, dann gerne anrufen unter der allseits bekannten Rufnummer 723 2000. Jetzt geht's weiter mit Seal, Casey and the Sunshine Band, aber vorher Aerosmith, Dream On.

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1: Der Radio Today Verkehrsdienst meldet, die A9 München Richtung Nürnberg zwischen Allershausen und Pfaffenhofen ist der Standstreifen blockiert. Gefahr droht durch einen defekten PKW. Dann weiter die A99 München Süd Richtung München Nord zwischen Hohenbrunn und Kirchheim. Hier 8 Kilometer Stau. Wir wünschen eine gute Fahrt. Dann wird geblitzt, und zwar in Planegg auf der Münchner Straße. Ortseinfahrt Karlsfeld von München kommt in der 50er-Zone beidseitig. Dann die Ortsdurchfahrt Kleinhelfendorf bei Aying, Höhe Kirche. Dann Ortsdurchfahrt Eckmanting in der Schlossstraße in der 30er-Zone. Dann die Ortseinfahrt Miesbach von Weyern kommend, Höhe Bayerischer Hof. Sollte das noch nicht alles gewesen sein, ruf doch gerne durch unter 723 2000. Und jetzt geht's weiter mit Joe Walsh und Rocky Mountain Way. Viel Spaß damit.
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1: Seite an Seite stehen der grüne Oberbürgermeister und der schwarze Ministerpräsident nicht nur beim Wiesnauftakt, sondern auch bei der Bewerbung Münchens als deutsche Olympiastadt. Infos folgen gleich.
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0: 14.51 Uhr, ihr hört das Hitradio of Today. Kurz vor der Entscheidung über die deutsche Olympia-Bewerbung am 26. September sagt Söder, wir arbeiten da sehr gut zusammen. Da bin ich sehr froh drüber. Das müsse nicht automatisch so sein, sagt Söder noch mit einem kleinen Seitenhieb. Früher waren die Grünen ja gegen Olympia. Die Zusammenarbeit bei Olympia heiße auch nichts für andere Dinge, antwortete Söder auf die Frage, ob ein schwarz-grünes Tete-a-Tete in der Anzapfbox auch ein Signal für die Politik in unruhigen Zeiten sein könne. Jetzt sei Zeit, jenseits der Politik zu feiern. Ich glaube, je schwerer die Zeiten, desto eher ist es wichtig, auch mal auszuspannen, von dem Ärger mal Pause zu machen in der Krise, sagt Söder. Gerade heute feiern wir mal und versuchen, das Leben ein bisschen zu genießen und Kraft zu tanken für das, was eh noch alles auf uns zukommt. Krause betont, auf der Wiesn gibt es eigentlich keine Parteifarben. Hier kommen alle zusammen. Er habe die Zusammenarbeit mit ihm und Söder als stets gut und zuverlässig wahrgenommen. Der große Fokus sei derzeit Olympia. Und an der Stelle wie gewohnt wollen wir euch den Blitzer nicht verschweigen. Und zwar zum Beispiel in der Ortsdurchfahrt Kleinhelfendorf bei Aying, Höhe Kirche wird geblitzt. Wenn ihr auch noch einen Blitzer entdeckt, dann bitte hier anrufen unter der Rufnummer 723 2000. Weiter geht's mit Olivia Dean, Man I Need.
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3: Und es geht in die letzte Runde. Hitradio, 15 Uhr. Am Mikro für euch der Konrad. Ihr hört das Hitradio of Today.
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1: Ich bin Dominik Schweiger. Es wird einen neuen Tankrabatt geben und der soll bis Ende des Jahres gelten. Das hat die Bundesregierung unter Kanzler Merz beschlossen. Eine solche Maßnahme sei bereits seit Wochenbeginn im Gespräch gewesen, so Merz. Der hat dazu bei Instagram gesagt:
2: Wir haben heute, 3 Tage später, mit der Bundesregierung, mit den Ländern, mit den Bundestagsfraktionen der Koalition entschieden, dass wir zum 1. Oktober 2026 jeden Liter Sprit, Benzin und Diesel um ungefähr 17 Cent pro Liter reduzieren können.
1: Nächstem Jahr soll es außerdem einen Spritpreisdeckel geben, der sich am Ölpreis orientiert. Mit 2 Schlägen hat Münchens Oberbürgermeister Krause das erste Fass Bier auf dem Oktoberfest angezapft. Damit ist die 191. Wiesn um 12 offiziell eröffnet worden. Es war eine Premiere für Krause. Er ist seit Mai im Amt. Zuvor waren die Münchner Wiesenwirte und Vertreter der Brauereien mit Kutschen aus der Innenstadt auf die Theresienwiese gezogen. Das Oktoberfest geht dieses Jahr bis zum 4. Oktober. Im Streit um Corona-Masken im Wert von rund 500 Millionen Euro geht ein Hamburger Textilhändler in Berufung. Er sieht in E-Mails des damaligen Gesundheitsministers Spahn einen verbindlichen Kaufvertrag. Das Landgericht Köln wertete sie dagegen nur als Interessensbekundung und wies die Klage ab. Jetzt entscheidet das Oberlandesgericht Köln. Kalifornien prüft eine Art Notschalter für außer Kontrolle geratene KI-Systeme. Gouverneur Newsom hat dazu Sicherheitspläne in Auftrag gegeben. Unterdessen wurde bekannt, dass Googles KI Gemini bei Tests selbstständig in fremde Computersysteme eingedrungen ist. Schaden entstand laut Google nicht, die KI habe den Angriff selbst beendet. Forscher haben in den bolivianischen Anden eine neue Katzenart entdeckt. Die gefleckte Raubkatze trägt den Namen Leopardus tilcayo und ist mit rund 46 cm etwas kleiner als eine gewöhnliche Hauskatze. Sie gehört zur Gattung der südamerikanischen Tigerkatzen und lebt in etwa 1500 Metern Höhe. Zuletzt war vor rund 100 Jahren eine neue Katzenart entdeckt worden.
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4: Der Radio Today Verkehrsdienst meldet die A99 München Süd Richtung München Nord zwischen Vaterstein Ost und Kirche am 1 Kilometer Stau. Dann 3 Meldungen auf dem mittleren Ring. Erstens, zwischen Richard-Strauss-Tunnel und JFK-Brücke ist der linke Fahrstreifen aufgrund Unfall blockiert. Dann zwischen Rammersdorf und Schlüsselbergstraße 1 Kilometer Stau sowie ebenfalls 1 Kilometer Stau zwischen Heckensteller-Tunnel und dem Luise-Kieselbach-Tunnel. Ich wünsche euch eine gute Fahrt.
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4: Genau, es wird geblitzt in Planegg auf der Münchner Straße, Ortseinfahrt Karlsfeld von München kommend, beidseitig in der 50er-Zone, dann die Ortsdurchfahrt Kleinhelfendorf bei Eyinghöhe-Kirche, dann Ortsdurchfahrt Eckmanting, Schlossstraße in der 30er-Zone, Ortseinfahrt Miesbach von Weyern kommend, Höhe Bayerischer Hof. Und wenn ihr auch einen Blitzer entdeckt, dann gerne her damit unter 723 2000.
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4: Passend zum Oktoberfeststart scheint ganz überwiegend die Sonne, nur zeitweise ziehen ein paar harmlose Schlei- und Quellwolken durch. Die Temperaturen erreichen 19 bis 24 Grad in der Spitze. Wir haben es jetzt tatsächlich 24 Grad, es ist 15.17 Uhr im Münchentalkirchen und es kommen die Pointer Sisters mit Slow Hand.
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1: Auf das 7-0 gegen Union Berlin können die Bayern beim Oktoberfestbesuch kräftig anstoßen. Harry Kane knackt wieder einen Rekord. Mehr darüber gleich hier.
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Passenger mit Let Me Go. 15:26 Uhr, ihr hört Radio Today. Michael Olise schlurfte nach seiner nächsten Fußballgala reichlich bepackt mit der Trophäe für den Spieler des Spiels und dem von den Kollegen signierten Spielball für seinen ersten Dreierpack im Bayern-Trikot durch die Reporterzone der Allianz Arena. Und natürlich wie üblich wortlos. Erst kurz nach Mitternacht kam auch Harry Kane aus der Kabine. Für seinen nächsten Torrekord in der Bundesliga hielt der Engländer nach dem famosen 7-0 gegen Union Berlin ein kleines Wiesenherz mit der Zahl 100 in den Händen. Kane hatte mit einem Doppelpack seine Tore 100 und 101 für den FC Bayern erzielt. Der 33 Jahre alte Vollprofi plauderte trotz der späten Stunde noch ausgiebig über seine nächste Bestmarke, den Ballon d'Or-Wahlkampf, seinen kongenialen Offensivpartner Olise und natürlich auch über die famose Bayern-Performance vor dem gemeinsamen Oktoberfestbesuch des Teams am Sonntag. Nach solch einem Resultat sollte es ein lustiges Wochenende werden, sagte Kane. Nicht lustig ist, wenn ihr geblitzt werdet, und zwar Achtung deshalb in Planegg auf der Münchner Straße. Und wenn ihr einen Blitzer entdeckt, dann gerne her damit. 723 2000, 723 2000. Weiter geht's mit Thunder, Miracle Man.

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1: Und der Radio-Tudor-Verkehrsdienst meldet, dem Mittelring zwischen Richard-Strauss-Tunnel und John F. Kennedy-Brücke gibt es 2 Kilometer Stau aufgrund eines Unfalls und da ist auch der linke Fahrstreifen blockiert. Ich wünsche euch eine gute Fahrt. Dann haben wir auch noch Blitzer und zwar es blitzt in Planegg auf der Münchner Straße, orts einfach Karlsfeld. Von München kommt auf der beidseitig, da ist 50 angesagt. Ortsdurchfahrt Kleinhelfendorf bei Aying auf Höhe Kirche. Dann in der Ortsdurchfahrt Eckmanting in der Schlossstraße in der 30er-Zone. Und zu guter Letzt noch die Ortseinfahrt Miesbach. Seid da vorsichtig, von Weihern kommend Höhe Bayerischer Hof wird es geblitzt. Und wenn ihr einen Blitzer entdeckt, dann ruft doch gerne an bei uns hier im Studio unter 723 2000. Weiter geht's mit Slade, 'cause I love you.
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1: Mitten in der Nacht fliegen Eier aufs Auto. Ein 19-Jähriger bedroht den mutmaßlichen Werfer mit einer Streckschusspistole. Was dann passierte, erfahrt ihr gleich hier.
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0: Das war Phyllis Nelson mit I Like You. Es ist 15.50 Uhr, ihr hört Today. Nach Eierwürfen auf ein Auto in Dachau ist eine Auseinandersetzung eskaliert. Ein 19-Jähriger hatte in der Nacht die Spuren der Eier auf seinem Wagen entdeckt und direkt einen Schuldigen ausgemacht, wie die Polizei mitteilte. Gemeinsam mit einem gleichaltrigen Freund habe er den mutmaßlichen Eierwerfer zur Rede stellen wollen. Dabei habe der Freund eine Schreckschusspistole aus der Hosentasche gezogen und damit gedroht. Die Bedrohung richtete sich nach Angaben der Polizei gegen den mutmaßlichen Eierwerfer und zwei seiner Bekannten. Noch vor dem Eintreffen der Polizei flüchtete der 19-Jährige mit der Schreckschusspistole. Die Beamten konnten ihn aber später stellen. In der Zwischenzeit hatte die Freundin des 19-Jährigen laut Polizei die Waffe in einem Gebüsch am Stadtweiher versteckt. Später habe sie den Ermittlern aber gestanden, wo die Waffe zu finden sei, sagte eine Polizeisprecherin. Die Beamten beschlagnahmen die Waffe und prüfen nun, ob der 19-Jährige überhaupt berechtigt war, die Schreckschusspistole zu besitzen. Und an der Stelle, wie gewohnt, Ortsdurchfahrt Eckmanting. Da wird geblitzt in der Schlossstraße, 30er-Zone. Wenn ihr einen Blitz entdeckt, dann gerne durchrufen. Bei uns im Studio seid ihr willkommen unter 723 2000, 723 2000. Ja, yes, das war das Hitradio zum Wiesnstart. Es verabschiedet sich euer Konrad. Es geht jetzt weiter unnachahmlich mit dem V und der Quick Times. Viel Spaß dabei.
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1: 16.03 Uhr die Zeit. Schön, dass ihr dabei seid. In der QuickTimes zum Wiesnstart geht's natürlich gut gelaunt weiter mit der richtigen Musikauswahl und das für die richtigen Zuhörer mit der Open Line auf
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1: Ich bin Dominik Schweiger. Nach Claude und ChatGPT ist nun auch Googles KI Gemini bei Sicherheitstests aus Versehen aus der Testumgebung ausgebrochen und in fremde Systeme eingedrungen. Kalifornien prüft deswegen jetzt eine Art Notschalter für außer Kontrolle geratene KIs. Thomas Bleskin berichtet.
2: Konkret geht es um 3 Vorfälle aus dem Mai. In einem Fall erriet Gemini Passwörter, um Zugang zu einem geschützten System zu bekommen. In 2 weiteren fand die KI Zugangsdaten für eine Datenbank. Nach Angaben von Google entstand dabei kein Schaden. Die KI habe die Angriffe beendet, sobald sie erkannte, dass es sich nicht um Testsysteme, sondern echte Unternehmensrechner handelte.
1: Spediteure und Landwirte begrüßen den geplanten Tankrabatt von 17 Cent pro Liter. Die geringeren Kraftstoffkosten könnten die Betriebe spürbar entlasten, erklärten ihre Verbände. Kritik kommt dagegen aus der Opposition. Die Hilfe sei zu wenig zielgerichtet und könnte teilweise bei den Mineralölkonzernen landen. Der Tankrabatt soll ab Oktober gelten. Zum Jahreswechsel ist außerdem eine Spritpreisbremse geplant. Das 191. Münchner Oktoberfest ist eröffnet. Oberbürgermeister Dominik Krause hat bei seiner Anstichpremiere 2 Schläge gebraucht und die erste Maß traditionell an Ministerpräsident Söder überreicht. Danach durfte auch in den Festzelten ausgeschenkt werden. Nach den Problemen letztes Jahr wurde das Sicherheitskonzept verschärft. Unter anderem überwachen mehr Kameras die Besucherströme. Deutschland entscheidet seit der EU-Asylreform im Sommer über die Mehrheit der Asylanträge im Schnellverfahren. Das geht aus einer Antwort der Bundesregierung auf eine Anfrage der Linksfraktion hervor. Die linken Politikerin Bünger rechnet wegen der kurzen Bearbeitungszeit mit mehr Fehlentscheidungen. Sie kritisiert außerdem, dass die Türkei trotz der Verfolgung von Oppositionellen als sicherer Herkunftsstaat gilt. Zum Fußball. Der erste FC Nürnberg hat in der zweiten Bundesliga mit 1:0 beim Karlsruher SC gewonnen und damit vorerst die Tabellenführung übernommen. Kaiserslautern besiegte Braunschweig ebenfalls mit 1:0. Kiel und Osnabrück trennten sich 1:1 unentschieden. In der Bundesliga ist der FC Augsburg später bei Werder Bremen zu Gast.
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3: Der Radio Today Verkehrsdienst meldet auf dem Mittleren Ring zwischen Richard-Strauss-Tunnel und John F. Kennedy-Brücke. Hier haben wir einen Unfall. Dort aktuell 1 Kilometer Stau. Das war's auch schon. Today wünscht euch eine gute und sichere Fahrt.
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3: Gewitz wird aus folgenden Anhängern in der Ortseinfahrt Miesbach von Weihern kommen, dann in der Ortsdurchfahrt Igmating auf der Schlossstraße, in der Ortsdurchfahrt Kleinhelfendorf bei Aing, dann in der Ortseinfahrt Karlsfeld von München kommend in Planegg auf der Münchner Straße. Für weitere Blitzer, die ihr entdeckt habt und ihr auch melden möchtet, gerne hier bei mir. Ich gebe es dann weiter unter der 723-2000.
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3: Morgen gibt's bei uns im Süden viel Sonne, im Norden ist es ein bisschen regnerisch. Zum Wochenstart gibt's Sonne und Wolken, dabei wird es etwas kühler werden. Die Temperatur hier gemessen bei uns im sonnigen München-Thalkirchen. Wunderbares Wetter zum Wiesenstart, 22 Grad. Die Zeit, es ist jetzt 16:19 Uhr.

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1: Auch heute am Wiesnstarttag, ja, auch heute habt ihr die Möglichkeit, hier etwas live zu verkaufen bei unserem Radioflohmarkt. Die Open Line startet gleich gegen 16.30 Uhr. Vielleicht möchtet ihr ein paar Wiesengrüße losschicken.
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0: 16.30 Uhr die Zeit, 16:30 Uhr. Jetzt habt ihr die Möglichkeit dabei zu sein, hier jetzt live. Aber das Zeitfenster ist knapp, deshalb müsst ihr jetzt anrufen. 089 723 2000 für Grüße von der Wiesn. Oder vielleicht habt ihr was anzubieten, vielleicht eine Tracht, vielleicht sucht ihr was, vielleicht etwas ganz anderes, Möbel, Antiquitäten, Fahrzeuge, Teile, was auch immer.
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0: 23.2000. Seit 11 Uhr haben wir den Ausnahmezustand in der Stadt. Positiv gemeint natürlich, natürlich. Denn die Stadt hat alles im Griff. 089 723 2000, das ist jetzt die Nummer, um jetzt hier heute live dabei zu sein. Gegen 19.30 Uhr noch einmal die letzte Möglichkeit für unseren Radioflohmarkt. Vielleicht habt ihr irgendetwas, ja, zu verkaufen. Von privat an privat, egal wie groß, egal wie teuer, ob es Fahrzeuge sind, Oldtimer, Immobilien, Antiquitäten, völlig wurscht. Oder falls ihr auf der Wiesn wart und habt euer Portemonnaie verloren, macht eine Durchsage. Habe um 13.30 Uhr vom Schottenhammel 100 Euro verloren. Finder bitte melden. Es gibt auch Abussel. 089 723 2000, das ist jetzt der letzte Aufruf. Auch ohne Bussi geht's jetzt weiter mit Today Classic Rock.

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1: 16.39 Uhr, die Zeit. Hier ist der Radio Today Verkehrsdienst. Der meldet störungsfreien Verkehr im Sendegebiet. Ich wünsche euch eine gute Fahrt. Gibt's für den Planegg auf der Münchner Straße, in der Ortseinfahrt Karlsfeld, in der Ortsdurchfahrt Kleinhelfendorf, in der Ortsdurchfahrt Egmating, in der Ortseinfahrt Miesbach von Weihern kommen. Für weitere Blitzer die 723-2000.
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1: Am Münchner Flughafen ist ein Fahrzeug gegen ein Flugzeug gefahren. Mehr Einzelheiten zu diesem Vorfall erfahrt ihr gleich hier in meiner nächsten Meldung der QuickTimes.
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0: 16.49 Uhr, die Zeit. Ihr hört die Quick Times auf Radio Today. Ein Auto einer Reinigungsfirma ist am Münchner Flughafen mit einem Flugzeug und einer Fahrgasttreppe zusammengestoßen. Der Fahrer wurde schwer verletzt und mit einem Rettungshubschrauber in eine Klinik geflogen, wie eine Polizeisprecherin mitteilte. Der Wagen war demnach gegen ein Triebwerk des Flugzeugs geprallt. Der ungewöhnliche Unfall ereignete sich gegen 3 Uhr in der Früh. Zunächst rammte der PKW ein Triebwerk des Flugzeugs. Der Flieger war den Angaben zufolge auf einem Nebenbereich abgestellt. Es befanden sich keine Menschen an Bord. Dann kollidierte der Wagen mit der ebenfalls unbemannten Passagiertreppe. Nach ersten Erkenntnissen könnte der Fahrer vor dem Unfall gesundheitlich beeinträchtigt gewesen sein, sagte die Polizeisprecherin. Die genauen Hintergründe soll nun ein unfallanalytisches Gutachten klären. Eine Gefahr für andere Menschen habe zu keinem Zeitpunkt bestanden. Es wird geblitzt in der Ortseinfahrt Karlsfeld. Beidseitig von München kommend in der 50er-Zone. Für weitere Blitzerentdeckungen wählt die 723-2000.
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2: 17:02 Uhr, die Zeit. Wir kommen die zweite Stunde der Quick Times. Schön, dass ihr dabei seid. Und jetzt geht's weiter mit der richtigen Musikauswahl, mit den besten Classics aller Zeiten. Bob Marley, Brian Ferry, Lynyrd Skynyrd und Sweet. Alles kommt jetzt.
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1: Ich bin Dominik Schweiger. 2 Wochen ist die Landtagswahl in Sachsen-Anhalt mit dem Sieg der AfD her. Morgen wird in Mecklenburg-Vorpommern und Berlin gewählt. Die Ergebnisse dürften auch für die Zukunft von Kanzler Merz und der schwarz-roten Koalition wichtig sein. David Riemer berichtet.
2: Nach dem Wahlkampf stellen sich die Parteien die Frage, konnten wir die noch zahlreichen unentschlossenen Wähler erreichen? Laut letzter Umfragen waren sich sowohl in Mecklenburg-Vorpommern als auch in Berlin über 20% noch nicht sicher, wen sie morgen wählen wollen. Wegen der hohen Spritpreise hat sich Kanzler Merz mit seiner Bundesregierung auf den letzten Drücker mit den Ländern auf einen Tankrabatt verständigt. Ob der CDU das den erhofften Auftrieb bringt, bleibt abzuwarten.
1: Verbraucherschützer und Sozialverbände kritisieren das geplante Entlastungspaket gegen hohe Spritpreise. Ihr Vorwurf, der Tankrabatt sei nicht zielgenau genug und helfe nur kurzfristig. Ab Oktober sollen Energie- und Umsatzsteuer auf Benzin und Diesel um 17 Cent pro Liter sinken. Spätestens Anfang 2027 soll außerdem ein zeitlich begrenzter Spritpreisdeckel kommen. Die Kritiker fordern stattdessen gezielte Hilfen für kleine und mittlere Einkommen. Kalifornien prüft eine Art Notschalter für außer Kontrolle geratene KI-Systeme. Gouverneur Newsom hat dazu Sicherheitspläne in Auftrag gegeben. Unterdessen wurde bekannt, dass Googles KI Gemini bei Tests selbstständig in fremde Computersysteme eingedrungen ist. Schaden entstanden ist laut Google nicht, die KI habe den Angriff selbst beendet. Nach der Einigung über Grönland ist noch nicht ganz klar, welche Bedeutung dieses Abkommen eigentlich hat. US-Präsident Trump spricht von einer dauerhaften amerikanischen Kontrolle über die Sicherheit der Insel. Dänemark und Grönland betonen dagegen, ihre Souveränität bleibe unangetastet. Auch in Kraft ist die Vereinbarung noch nicht. Beide Parlamente müssen dem erst zustimmen. Das Münchner Oktoberfest ist mit einem Bilderbuchstart eröffnet worden. Der neue Oberbürgermeister Krause hat bei seiner Premiere nur 2 Schläge gebraucht. Die erste Mass ging traditionell an Ministerpräsident Söder. Neu war ein kurzes Gedenken an die Opfer des Wiesenattentats von 1980. Bis zum Nachmittag hat es keine großen Zwischenfälle gegeben. Es blieb weitgehend friedlich.
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3: Ein Blick auf Bayern Straßen. Hier ist der Radio Today Verkehrsdienst und der meldet auf der A92 Deckendorf Richtung München. Bei der A99 hier ist der rechte Fahrstreifen blockiert. Auf der A95 Garmisch Richtung München zwischen Fürstenried und Kreuzhof 2 Kilometer Stau. Auf dem mittleren Ring zwischen Richard-Strauss-Tunnel und John F. Kennedy-Brücke hier ein Unfall, 1 Kilometer Stau. Today wünscht euch eine gute und sichere Fahrt.
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3: Kommen wir zu den Blitzeranhängern. Es wird geblitzt in Planegg auf der Münchner Straße, in der Ortseinfahrt Karlsfeld von München kommend, in der Ortsdurchfahrt Kleinhelfendorf bei Aing, in der Ortsdurchfahrt Eckmatting auf der Schlossstraße, in der Ortseinfahrt Miesbach von Weihern kommend. Für weitere Blitzer wählt gern die 723-2000.
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3: Auch morgen wird es im Süden Bayerns Sonne geben. Im Norden ist es wolkig mit vereinzelten Schauern. Zum Wochenstart haben wir einen Sonne-Wolken-Mix. Dabei können die Temperaturen fallen. Die Temperatur hier gemessen bei uns in München-Thalkirchen immer noch 21 Grad. Die Zeit, es ist jetzt 17.21 Uhr. Die Zeit, es ist jetzt 17.21 Uhr.

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1: Der Bruder von Prinzessin Diana, Charles Spencer, um den geht es jetzt gleich in meiner nächsten Meldung. Mehr dazu gleich.
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17.30 Uhr die Zeit. Ihr hört die Quicktimes auf Radio Today. Kurzer Blick hinter die königlichen Familien. Gibt es da jetzt schmutzige Wäsche? Wird die dort gewaschen? Der Bruder von Prinzessin Diana, Charles Spencer, hält seinen schweren Vorwürfen gegen König Charles fest. In einem BBC-Interview erklärte er, die in seinem neuen Buch geschilderten Aussagen entsprechen der Wahrheit. Spencer behauptet unter anderem, Charles habe kurz vor Dianas Beerdigung gesagt, man werde sie früh genug vergessen. Der Buckingham Palace hatte die Darstellung ungewöhnlich deutlich zurückgewiesen. Spencers Buch erscheint am Dienstag. Ja, den Adel verpflichtet. So, und von den Intrigen jetzt mal ein Blick auf Bayern Straßen zu den Blitzeranhängern. Es wird geblitzt in der Ortseinfahrt Karlsfeld. Von München kommend beidseitig in der 50er-Zone der Klassiker. Falls ihr auch einen Blitzer melden möchtet, gerne hier bei mir. Ich gebe es dann weiter unter der 723 2000.

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1: Und von der Liebe zurück auf Bayern Straßen, hier ist der Radio Today Verkehrsdienst und der meldet auf der A92 Deckendorf Richtung München bei der A99. Hier haben wir Gefahr durch einen defekten PKW im Kurvenbereich. Auf der A95 Garmisch Richtung München zwischen Fürstenried und Kreuzhof 2 Kilometer Stau. Auf der A99 München Südwest Richtung München Nord zwischen Neuherberg und Fröttmanning Nord. Hier Gefahr durch Personen auf der Fahrbahn. Auf der A99 München Nord Richtung München Südwest zwischen Fröttmanning Nord und Neuherberg hier Gefahr durch Personen auf der Fahrbahn. Auf dem mittleren Ring, da hat's gekracht und zwar zwischen Richard-Strauss-Tunnel und John F. Kennedy-Brücke. Dort haben wir Stau. Tut ihr eben Stöch eine gute Fahrt. Geblitzt wird aus folgenden Anhängern. In Planegg auf der Münchner Straße, in der Ortseinfahrt Karlsfeld von München kommend, in der Ortsdurchfahrt Kleinhelfendorf bei Aing, in der Ortsdurchfahrt Egmating, auf der Schlossstraße und in der Ortseinfahrt Miesbach von Weyern kommend, Höhe Bayerischem Hof. Und falls ihr noch einen Blitzer entdeckt habt, ruft hier gerne an unter der 723 2000.
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0: 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Harmonie ist wichtig. Der neue Chefdirigent der Münchner Philharmoniker Shani, Lahav Shani, hat zusammen mit Münchens Oberbürgermeister Dominik Krause und Bayerns Ministerpräsident Söder den Wiesnauftakt gefeiert. Mehr dazu gleich.
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0: 17.53 Uhr, die Zeit, das war eben Sydney Youngblood mit Sit and Wait, der typische Bushaltestellensong. Kommen wir zur nächsten Meldung. Der neue Chefdirigent der Münchner Philharmoniker, Lahav Shani, hat zusammen mit Münchens Oberbürgermeister Dominik Krause und Bayerns Ministerpräsident Markus Söder den Wiesnauftakt gefeiert. Er freue sich auf die Musik im Festzelt, versicherte er. Aber ob er dem Mix aus Schlager, Blasmusik und Partyhits wirklich etwas abgewinnen kann, privat höre ich Beethoven, verriet er der dpa. Da dürfte die Wiesnmusik mit böhmischem Traum und Wolfgang Petris Wahnsinn ein ziemliches Kontrastprogramm gewesen sein. Shani saß direkt nach dem Anstich am Tisch mit OB Krause, Söder sowie Franz Herzog von Bayern und FC Bayern-Star Joshua Kimmich. Quasi ein Zusammenspiel aus Politik, Adel, Sport und Hochkultur zum Start ins weltberühmte Oktoberfest. Also ein Prosit auf die Gemütlichkeit. Harmonie ist wichtig. Dass es ein Tänzchen mit dem bayerischen Ministerpräsidenten und dem Oberbürgermeister von München geben wird, ist wohl auszuschließen. Muss ja auch nicht sein. Und hier noch ein Blitzer-Anhänger in der Ortseinfahrt Karlsfeld, von München kommend, in der 50er-Zone, beidseitig. Und für weitere Blitzermeldungen, die ihr entdeckt habt und melden möchtet, 723-2000, die Nummer.
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2: 18.02 Uhr die Zeit. Wir kommen in die dritte Stunde der Quicktime. Schön, dass ihr dabei seid. Gut gelaunt geht's weiter mit der richtigen Musikauswahl für die richtigen Zuhörer. Und das mit dem V aus München-Thalkirchen.
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1: Ich bin Dominik Schweiger. Nach Claude und ChatGPT ist nun auch Googles KI Gemini bei Sicherheitstests aus Versehen aus der Testumgebung ausgebrochen und in fremde Systeme eingedrungen. Kalifornien prüft deswegen jetzt eine Art Notschalter für außer Kontrolle geratene KIs. Thomas Bleskin berichtet.
2: Konkret geht es um 3 Vorfälle aus dem Mai. In einem Fall erriet Gemini Passwörter, um Zugang zu einem geschützten System zu bekommen. In 2 weiteren fand die KI Zugangsdaten für eine Datenbank. Nach Angaben von Google entstand dabei kein Schaden. Die KI habe die Angriffe beendet, sobald sie erkannte, dass es sich nicht um Testsysteme, sondern echte Unternehmensrechner handelte.
1: Im Streit um Corona-Masken im Wert von rund 500 Millionen Euro geht ein Hamburger Textilhändler in Berufung. Er sieht in E-Mails des damaligen Gesundheitsministers Spahn einen verbindlichen Kaufvertrag. Das Landgericht Köln wertete sie dagegen nur als Interessensbekundung und wies die Klage ab. Jetzt entscheidet das Oberlandesgericht Köln. Spediteure und Landwirte begrüßen den geplanten Tankrabatt von 17 Cent pro Liter. Die geringeren Kraftstoffkosten könnten die Betriebe spürbar entlasten, erklärten ihre Verbände. Kritik kommt dagegen aus der Opposition. Die Hilfe sei zu wenig zielgerichtet und könnte teilweise bei den Mineralölkonzernen landen. Der Tankrabatt soll ab Oktober gelten. Zum Jahreswechsel ist außerdem eine Spritpreisbremse geplant. Seit heute Mittag läuft das 191. Münchner Oktoberfest. Oberbürgermeister Krause hat bei seiner Anstichpremiere nur 2 Schläge gebraucht. Rund 55.000 Menschen verfolgten zuvor den Einzug der Wiesenwirte. Für die Sicherheit sorgen etwa 600 Polizisten und mehr als 50 KI-gestützte Kameras. Bis zum 4. Oktober werden insgesamt mehr als 6 Millionen Besucher erwartet. Für den Sprung zurück an die Tabellenspitze hat es heute für den SC Freiburg nicht gereicht, nach einem 2:2 gegen Eintracht Frankfurt. Die Breisgauer bleiben vorerst auf Rang 2. Der FC Augsburg hat bei Werder Bremen eine 3:2 Niederlage einstecken müssen. Außerdem haben gespielt Mönchengladbach, Mainz 3:4 und HSV Köln 2:1. Um 18.30 Uhr spielen noch Stuttgart und Dortmund.
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3: Der Radio Today Verkehrsdienst meldet auf der A8 München Richtung Stuttgart. Zwischen Dachau und Sulzemoos hier haben wir Gefahr durch Personen auf der Fahrbahn und auf der A95 Garmisch Richtung München zwischen Oberdill und Kreuzhof 2 Kilometer Stau. Ich wünsche euch eine gute Fahrt.
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3: Hier die Blitzeranhänger. Es wird geblitzt im Planegg auf der Münchner Straße, in der Ortseinfahrt Karlsfeld von München kommend, in der Ortsdurchfahrt Kleinhelfendorf bei Aing, in der Ortsdurchfahrt Egmating auf der Schlossstraße, in der Ortseinfahrt Miesbach von Bayern kommend. Für weitere Blitzer wählt gern unsere Studionummer 723 2000.
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3: Morgen wird es im Norden wolkig mit Regen, im Süden, also bei uns, wird wieder die Sonne scheinen. Zum Wochenstart haben wir einen Sonne-Wolken-Mix und es wird etwas kühler. Die Temperatur hier gemessen 22 Grad in München, Thalkirchen und die Zeit, es ist jetzt 18.17 Uhr.
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1: Im Iran ist ein Mann wegen angeblicher Spionage für Israel hingerichtet worden. Mehr Einzelheiten zu diesem Vorfall gleich in der nächsten Meldung der Quicktimes.
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18.26 Uhr, die Zeit, ihr hört die Quicktimes auf Radio Today. Im Iran ist ein Mann wegen angeblicher Spionage für Israel hingerichtet worden. Nach Angaben eines gerichtsnahen Nachrichtenportals soll er Informationen über militärische Einrichtungen und Personal weitergegeben haben. Menschenrechtsgruppen kritisieren seit Jahren den Einsatz der Todesstrafe im Iran. Nach Angaben einer iranischen Menschenrechtsorganisation wurden in diesem Jahr bereits mehr als 1000 Menschen hingerichtet. Die Zahl lässt sich nicht unabhängig überprüfen. Gibt's für den Planeck auf der Münchner Straße, den kennt man. Und dann haben wir noch einen Hinweis, falls ihr einen Blitzer melden möchtet, ruft ihr gerne an unter der 723 2000. Und jetzt geht's weiter mit der Gruppe Sweet.

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1: 18.38 Uhr die Zeit. Ein kurzer Blick auf Bayern Straßen. Hier ist der Radio Today Verkehrsdienst und der meldet auf der A8 München Richtung Stuttgart. Zwischen Dachau und Sulzemoos hier immer noch die Gefahr durch Personen auf der Fahrbahn. Und am Standstreifen steht ein defektes Fahrzeug. Dann in der Gegenrichtung der A8 bei Weyern und zwischen Holzkirchen Nord und Aing haben wir Stau. Today wünscht euch eine gute Fahrt. Und hier die Blitzeranhänger. Es wird geblitzt in der Ortseinfahrt Miesbach von Bayern kommend, in der Ortsdurchfahrt Egmating, in der Schlossstraße, in der Ortsdurchfahrt Kleinhilfendorf bei Aing, in der Ortseinfahrt Karlsfeld von München kommend, in Planegg auf der Münchner Straße. Für weitere Blitzer wählt gern unsere Studionummer 723 2000. Und jetzt geht's weiter mit Magic.

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1: Welche Prominente haben noch das erste Bier bekommen? Das erfahrt ihr gleich hier in meiner nächsten Meldung der Quick Times. Und auch in welchem Zelt?
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0: 18.48 Uhr, die Zeit. Ihr hört die Quicktimes auf Radio Today. Das 191. Münchner Oktoberfest ist nun eröffnet. Die erste Maß Bier reichte der Oberbürgermeister der Tradition folgend dem bayerischen Ministerpräsidenten. Während Böllerschüsse den Start des Festes verkündeten, stießen beide auf eine friedliche Wiesn an. Zehntausende, die in den Zelten seit dem Morgen noch ohne Bier ausgeharrt hatten, bekamen nun auch ihre ersehnte Maß. Unter den Gästen im Schottenhammelzelt waren zahlreiche Prominente wie FC Bayern-Star Joshua Kimmich, Moderator Florian Silbereisen, DJ Ötzi, das Schlagerduo Marianne und Michael, Ex-Grünen-Chefin Ricarda Lang, Franz Herzog von Bayern und der Chefdirigent der Münchner Philharmoniker Lahav Shani. Und für die Hardcore-Wiesengänger gilt jetzt: für 14 Tage nach dem Festzelt ist vor dem Festzelt. Und hier ein Blitzer. Es wird geblitzt in Planegg auf der Münchner Straße unter anderen Anhängern. Wenn ihr zu schnell seid, für weitere Blitzer wählt gern die 723-2000.
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2: 19:01 die Zeit. Schön, dass ihr dabei seid in der letzten Stunde der Quick Times. Natürlich geht's schwungvoll weiter mit der richtigen Musikauswahl, mit den besten Classics aller Zeiten aus München, Thalkirchen mit dem V auf. Und warum?
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1: Ich bin Dominik Schweiger. Der geplante Tankrabatt kommt bei Verbraucherschützern, Sozialverbänden und der Opposition im Bundestag nicht so gut an. Das sei nicht zielgenau und helfe nur kurzfristig. Das gleiche gelte für den ab 2027 geplanten Spritpreisdeckel, heißt es. David Riemer berichtet.
2: Bund und Länder wollen das Paket bis zum 1. Oktober umsetzen. Der Tankrabatt soll über eine Senkung der Energiesteuer auf Benzin und Diesel finanziert werden. Dafür sind rund 2,5 Milliarden Euro vorgesehen. Verbraucherschützer und Sozialverbände fordern stattdessen vor allem Hilfen für Haushalte mit kleinen und mittleren Einkommen. Die Linke und die Grünen verlangen außerdem eine Übergewinnsteuer für Mineralölkonzerne.
1: Gesundheitsminister Linnemann will Krankenkassen wieder dazu verpflichten, ihre Versicherten persönlich über Beitragserhöhungen zu informieren. Das könne per App oder schriftlich geschehen, sagte der CDU-Politiker der Rheinischen Post. Die bisherige Informationspflicht per Brief hatte die schwarz-rote Koalition erst kürzlich mit ihrem Sparpaket abgeschafft. Deutschlands ranghöchster Soldat übernimmt einen Spitzenposten bei der NATO. Generalinspekteur Breuer ist zum neuen Vorsitzenden des NATO-Militärausschusses gewählt worden. Er tritt das Amt Mitte kommenden Jahres an und folgt auf den italienischen Admiral Giuseppe Cavo Dragone. Breuer will künftig die militärischen Interessen aller Mitgliedstaaten zusammenführen. Seit heute Mittag um 12 läuft wieder das Münchner Oktoberfest. Knapp 4 Stunden später gab es auch schon den ersten Patienten mit einer Alkoholvergiftung. Ein 19-Jähriger hatte das Wiesenbier unterschätzt und konnte nicht mehr stehen. Insgesamt kümmern sich während der Wiesen rund 430 Einsatzkräfte um die Besucher. Letztes Jahr hatten fast 40% der mehr als 7000 Behandlungen einen Alkoholhintergrund. Zum Fußball. Der SC Freiburg hat den Sprung zurück an die Tabellenspitze verpasst. Gegen Eintracht Frankfurt kamen die Breisgauer nicht über ein 2:2 hinaus und bleiben Zweiter. Der FC Augsburg verlor bei Werder Bremen mit 2:3, Mainz gewann in Mönchengladbach mit 4:3 und der HSV schlug Köln mit 2:1.
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3: Der Radio Today Verkehrsdienst meldete auf der A8 München Richtung Stuttgart zwischen Dachau und Sulzemoos. Hier haben wir gefahrlich Personen auf der Fahrbahn. In der Gegenrichtung zwischen Holzkirchen Nord und Aing haben wir Stau. Today wünscht euch eine gute Fahrt.
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3: Geblitzt wird aus folgenden Anhängern: in Planegg auf der Münchner Straße, in der Ortseinfahrt Karlsfeld von München kommend, in der Ortsdurchfahrt Kleinhelfendorf bei Aing, in der Ortsdurchfahrt Egmating auf der Schlossstraße, in der Ortseinfahrt Miesbach von Bayern kommend, für weitere Blitzer die 723-2000.
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3: Im Norden Bayerns kann es Regen geben. Morgen wird es bei uns im Süden schön. Es wird aber dann kommende Woche etwas kühler werden. Die Temperatur hier gemessen bei uns 19 Grad in München, Thalkirchen und die Zeit. Es ist jetzt 19:19 Uhr. Soll das ein Omen sein?

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0: Mein Name ist Pfau, Stefan Pfau. 19.31 Uhr, die Zeit, jetzt startet hier die Open Line. Seid dabei, verkauft etwas, was ihr nicht mehr braucht, macht jemand anderes glücklich mit der Sache, die ihr anzubieten habt. Vielleicht hat auch jemand anderes gerade das, was ihr so lange sucht und nirgendwo finden könnt, auch nicht im Internet.
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0: 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Ja, das Internet ist eine neue Dimension, wo man drin lebt und sich verirren kann. Und dort ist man auch nie allein. Das meine ich jetzt im negativen Sinne. Denn Big Brother is watching you. Und die Hörer sind hearing you, also die hören euch, also ruft jetzt an. Ihr seid wirklich live, verkauft das Auto, auch wenn ihr das Fahrzeug irgendwo schon drin habt im Internet auf irgendeiner Plattform. Ruft zusätzlich an, die Nummer ist die 089-723-2000, um jetzt hier etwas zu verkaufen. Es muss ja nicht das Auto sein, vielleicht habt ihr auch etwas anderes, Möbel, Musikinstrumente, Sportgeräte, elektronische Geschichten. Die Sammlung vom Brockhaus. Dafür braucht man dann einen Anhänger oder so. Oder etwas völlig anderes, vielleicht ein Tresor. Auch nicht leichter. Oder jetzt zur Wiesnzeit. Ihr möchtet nicht alleine auf die Wiesen gehen. Ihr habt so ein tolles Outfit, seid aber getrennt. Fühlt euch einsam, sucht Gesellschaft, dann ruft hier gerne an. Also die Open Line geht auch zum Daten, beschreibt euch kurz. Also die wichtigen Sachen. Und vielleicht klingelt es dann, so wie jetzt hier bei mir. Radio Today, hallo, wen darf ich begrüßen?
2: Ja, servus, hier ist der Tibi.
0: Hallo.
2: So, ich hätte zwei Bob, so Berg, Kinder, Catcars zum Verkaufen, zwei Stück gleich. Und wird für eins verlangen um die 280 Euro. Also das sind so Kinderberg Catcars.
0: Okay, ist von der Firma Catcar?
2: Ja, von Firma Berg Catcar heißen die. So wie Go-Kart, aber halt mit
0: Metall. Ja, okay. Also so stabil, oder?
2: Sind stabil, genau. Das sind Top-Geräte und sind für Kinder.
0: Mhm.
2: Habe ich gleich zwei Stück.
0: Okay.
2: Eins sogar im Doppelsitz und eins mit einfachem Sitz.
0: Super. Dann gib uns mal die Telefonnummer.
2: 0176 7871 7806.
0: Nochmal?
2: 0176 7871 7806.
0: Alles klar, Divi, dann drück dir die Daumen, gell?
2: Merci.
0: Servus.
2: Danke. Ciao. Ciao.
0: Catcar. Kennt man noch von früher. In der Schule, da gab es dann einen Pokal. Hindernisfahren, Slalom und so weiter. 089-723-2000, jetzt der letzte Aufruf. Ansonsten natürlich dreimal am Tag, morgen natürlich auch, am Sonntag etwas später. Man will ja ausschlafen nach dem Wiesenrausch am Tag davor. Aber man muss ja nicht immer Alkohol trinken. Spezi ist spitze. Weiter geht's mit Queen.

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1: 19.38 Uhr, die Zeit. Hier ist der Radio Today Verkehrsdienst und der meldet störungsfreien Verkehr. Ich wünsche euch eine gute Fahrt. Geblitzt wird in Planegg auf der Münchner Straße aus einem Anhänger. Es folgen ein paar in der Ortseinfahrt Karlsfeld, von München kommend in der Ortsdurchfahrt Kleinhelfendorf, bei Eying und in der Ortsdurchfahrt Egmating auf der Schlossstraße, in der Ortseinfahrt Miesbach von Bayern kommend. Für weitere Blitzer die 7 2 3 2000.

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1: Er wollte Kuba, er wollte Grönland. Wie sieht's eigentlich aus im Grönlandstreit zwischen den USA und Dänemark? Das erfahrt ihr gleich hier in meiner letzten Meldung.
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0: 19.47 Uhr, die Zeit. So schnell geht's. Ihr hört die Quicktimes auf Radio Today. Am Mikrofon für euch der Pfau mit der letzten Meldung. Dänemarks Außenminister Rasmussen hofft nach dem angekündigten Durchbruch im Grönlandstreit auf mehr Stabilität. Ein verbindliches Abkommen mit den USA könnte demnach kommende Woche unterzeichnet werden. Es soll die Sicherheit in der Arktis und im Nordatlantik stärken. US-Präsident Donald Trump spricht bereits von einer Einigung mit weitreichenden Befugnissen für die USA. Dänemark und Grönland bestätigen diese Darstellung jedoch nicht. Was vielleicht noch wichtig zu erwähnen wäre, ist: Dänen lügen nicht. Grüße an Otto Walkes gehen raus. Das war die Quicktimes am Samstag, dem 19. September. Ich wünsche euch natürlich einen schönen Abend, erfolgreich natürlich, ein Ciao vom V. Bedanke mich fürs Dabeisein. Bis morgen. Aloha, Baba und Servus.
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1: Ich bin Dominik Schweiger. Ab Oktober kommt ein neuer Tankrabatt wegen der hohen Spritpreise. 17 Cent weniger pro Liter Benzin oder Diesel. Ab Januar soll außerdem ein vorübergehender Spritpreisdeckel eingeführt werden. An beiden Maßnahmen gibt's Kritik. David Riemer berichtet.
2: Die deutsche Mineralölindustrie ist zwar gesprächsbereit, sieht eine staatliche Preisregulierung aber mit Sorge. Bei rund 14.000 Tankstellen in Deutschland sei sie hochkomplex und mit zusätzlicher Bürokratie verbunden. Ein zu niedriger Preisdeckel könne im schlimmsten Fall die Versorgungssicherheit gefährden, heißt es. Verbraucherschützer, Sozialverbände und die Opposition kritisieren den Tankrabatt als zu wenig zielgenau.
1: Der Handelsverband Deutschland warnt vor negativen Folgen der AfD-Politik für den Einzelhandel. Verbandchef Gent kritisierte im Nachrichtenportal T-Online vor allem die Forderungen nach einem EU-Austritt, die Rückkehr zur D-Mark und der sogenannten Remigration. Viele Beschäftigte im Handel hätten einen Migrationshintergrund. Ohne sie müssten zahlreiche Geschäfte schließen, so Gent. Für ihn sei die AfD deswegen nicht wählbar. US-Präsident Trump stießt mehrere Medien von der Berichterstattung aus dem Weißen Haus aus. Betroffen sind CNN, MS Now und das Nachrichtenportal Politico. Trump wirft ihnen die Verbreitung von Falschnachrichten vor. Kritiker sprechen von einem Angriff auf die Pressefreiheit. CNN beruft sich auf die US-Verfassung und prüft offenbar rechtliche Schritte. Das Münchner Oktoberfest läuft erst seit wenigen Stunden und schon gab's die erste Alkoholvergiftung. Ein 19-Jähriger hatte das Wiesenbier unterschätzt und konnte nicht mehr stehen. Versorgt wurde er von den Wiesensanitätern. Rund 430 Einsatzkräfte sind während des Volksfests im Dienst. Letztes Jahr war bei fast 40% der mehr als 7000 Behandlungen Alkohol im Spiel. Für den Sprung zurück an die Tabellenspitze hat es heute für den SC Freiburg nicht gereicht, nach einem 2:2 gegen Eintracht Frankfurt. Die Breisgauer bleiben vorerst auf Rang 2. Der FC Augsburg hat bei Werder Bremen eine 3:2 Niederlage einstecken müssen. Außerdem haben gespielt Mönchengladbach, Mainz 3:4 und HSV Köln 2:1. Um 18.30 Uhr spielen noch Stuttgart und Dortmund.
3: Der KI-generierte Autoverkehrsdienst meldet normalen Verkehr in und um München. Mit aktuellen Daten vom MET Norwegen hier das KI-generierte Wetter für München. Die Nacht zum Sonntag beginnt recht bewölkt. Die Wolken sorgen für eine angenehme Wärmeabstrahlung in Richtung Erde und lassen die Temperatur nur auf 12 Grad sinken. Am morgigen Tag fällt dann der Vorhang für diese dichten Wolken, es wird sonnig. Die Sonne wärmt kräftig auf, sodass wir Höchstwerte um die 22 Grad erreichen werden.

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1: Ein Rastplatz an der A9. Anders als bei den Autos ist kaum einer der Brummis mit Elektroantrieb unterwegs. Genau hier setzt Mahle an. Der Stuttgarter Technologiekonzern hat einen sogenannten Range Extender für elektrische Trucks entwickelt, wie Mahle-Chef Arndt Franz erklärt.
2: Range Extender heißt auf Deutsch Reichweitenverlängerer. Und genau das macht dieses Aggregat. Das ist im Prinzip ein Notstromaggregat für batterieelektrische Fahrzeuge.
1: Der Lastwagen kommt mit deutlich kleineren Batterien aus, was bis zu 600 Kilo weniger Fahrzeuggewicht bedeutet, davon 400 Kilogramm weniger an der Hinterachse, weshalb Transportunternehmen mehr Last laden können. Gleichzeitig kommt so ein Truck auf eine Reichweite von 800 Kilometern. Auf der IAA Transportation in Hannover zeigt Mahle aber nicht nur seinen Reichweitenverlängerer.

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2: Sie hören Radio Today 89 München. 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Es ist jetzt 21 Uhr und 2 Minuten.

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1: Ich bin Dominik Schweiger. Der geplante Tankrabatt kommt bei Verbraucherschützern, Sozialverbänden und der Opposition im Bundestag nicht so gut an. Das sei nicht zielgenau und helfe nur kurzfristig. Das gleiche gelte für den ab 2027 geplanten Spritpreisdeckel, heißt es. David Riemer berichtet.
2: Bund und Länder wollen das Paket bis zum 1. Oktober umsetzen. Der Tankrabatt soll über eine Senkung der Energiesteuer auf Benzin und Diesel finanziert werden. Dafür sind rund 2,5 Milliarden Euro vorgesehen. Verbraucherschützer und Sozialverbände fordern stattdessen vor allem Hilfen für Haushalte mit kleinen und mittleren Einkommen. Die Linke und die Grünen verlangen außerdem eine Übergewinnsteuer für Mineralölkonzerne.
1: Gesundheitsminister Linnemann will Krankenkassen wieder dazu verpflichten, ihre Versicherten persönlich über Beitragserhöhungen zu informieren. Das könne per App oder schriftlich geschehen, sagte der CDU-Politiker der Rheinischen Post. Die bisherige Informationspflicht per Brief hatte die schwarz-rote Koalition erst kürzlich mit ihrem Sparpaket abgeschafft. Deutschlands ranghöchster Soldat übernimmt einen Spitzenposten bei der NATO. Generalinspekteur Breuer ist zum neuen Vorsitzenden des NATO-Militärausschusses gewählt worden. Er tritt das Amt Mitte kommenden Jahres an und folgt auf den italienischen Admiral Giuseppe Cavo Dragone. Breuer will künftig die militärischen Interessen aller Mitgliedstaaten zusammenführen. Seit heute Mittag um 12 läuft wieder das Münchner Oktoberfest. Knapp 4 Stunden später gab es auch schon den ersten Patienten mit einer Alkoholvergiftung. Ein 19-Jähriger hatte das Wiesenbier unterschätzt und konnte nicht mehr stehen. Insgesamt kümmern sich während der Wiesen rund 430 Einsatzkräfte um die Besucher. Letztes Jahr hatten fast 40% der mehr als 7000 Behandlungen einen Alkoholhintergrund. Zum Fußball. Borussia Dortmund steht nach einem 1:0-Erfolg beim VfB Stuttgart an der Tabellenspitze der Bundesliga. Der BVB hat nach 4 Spieltagen die volle Ausbeute von 12 Punkten. Freiburg musste sich in Frankfurt mit einem 2:2 begnügen. Augsburg verlor nach einer 2:0-Führung noch mit 2:3 gegen Bremen. Der HSV holte beim 2:1 gegen Köln die ersten Saisonpunkte. Mainz gewann in Gladbach mit 4:3.
3: Der KI-generierte Autoverkehrsdienst meldet normalen Verkehr in und um München. Mit aktuellen Daten vom MET Norwegen hier das KI-generierte Wetter für München. Schauen wir aufs Wochenende. Nachts breiten sich Wolken aus und sorgen für eine angenehme Temperatur von etwa 12 Grad. Der Sonntag startet strahlend sonnig und bringt uns Höchsttemperaturen von bis zu 22 Grad.

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2: Sie hören Radio Today 89 München. 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Es ist jetzt 22 Uhr und 4 Minuten.
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1: Ich bin Hendrik Daum. Künftig sollen wir wieder direkt über Beitragserhöhungen von den Krankenkassen informiert werden. Das seien entscheidende Informationen für die Versicherten, so Bundesgesundheitsminister Linnemann in der Rheinischen Post. David Riemer hat die Einzelheiten.
2: Die Pflicht war erst mit dem Sparpaket der schwarz-roten Koalition gestrichen worden, um Bürokratie und Kosten zu sparen. Verbraucherzentralen hatten das scharf kritisiert. Sie warnten, dass Versicherte Beitragserhöhungen zu spät bemerken könnten. Das könnte auch das Sonderkündigungsrecht bei höheren Zusatzbeiträgen aushöhlen, so die Begründung. Der GKV-Spitzenverband wiederum begrüßt eine Information der Versicherten, fordert aber vor allem digitale Wege.
1: Die Bundesregierung plant zum kommenden Jahr ja einen Spritpreisdeckel. Die Mineralölindustrie ist davon eher bedingt begeistert, man ist eher besorgt. Eine staatliche Preisregulierung sei im deutschen Markt hochkomplex. Das meint der Chef des Verbands Fuels and Energy in der Welt am Sonntag. Wenn ein Preisdeckel zu niedrig angesetzt werde, dann könnte das die Versorgungssicherheit gefährden. Nach der Einigung über Grönland ist noch nicht ganz klar, welche Bedeutung dieses Abkommen hat. US-Präsident Trump spricht von einer dauerhaften amerikanischen Kontrolle über die Sicherheit der Insel. Dänemark und Grönland betonen dagegen, ihre Souveränität bleibe unangetastet. Auch in Kraft ist die Vereinbarung noch nicht. Beide Parlamente müssen noch zustimmen. Das Oktoberfest war noch keine 4 Stunden gelaufen, da gab's auf der Theresienwiese auch schon die erste Alkoholvergiftung. Ein 19-Jähriger hat offenbar das Wiesenbier unterschätzt und war nicht mehr in der Lage, von selbst zu stehen. Dieses Jahr kümmern sich gut 430 Einsatzkräfte um die Gesundheit der Wiesenbesucher. Letztes Jahr war bei fast 40% der mehr als 7000 Behandlungen Alkohol im Spiel. Zum Fußball. Borussia Dortmund steht nach einem 1:0 Erfolg beim VfB Stuttgart an der Tabellenspitze der Bundesliga vor dem FC Bayern. Der BVB hat nach 4 Spieltagen die volle Ausbeute von 12 Punkten. Die weiteren Ergebnisse von heute. Augsburg verlor nach einer 2:0-Führung noch mit 2:3 gegen Bremen. Freiburg musste sich in Frankfurt mit einem 2:2 begnügen. Der HSV holte beim 2:1 gegen Köln die ersten Saisonpunkte und Mainz gewann in Gladbach mit 4:3.
3: Der KI-generierte Autoverkehrsdienst meldet auf der A94 von Passau in Richtung München zwischen Pastetten und Hohenlinden ist momentan der Standstreifen blockiert. Bitte achten Sie hier auf eine Gefahr durch ein liegen gebliebenes Fahrzeug. Ihr Autoverkehrsdienst wünscht gute Fahrt. Mit aktuellen Daten vom MET Norwegen, hier das KI-generierte Wetter für München. Bis in die frühen Morgenstunden bleibt es bewölkt, bevor sich allmählich erste Sonnenstrahlen durch die Wolkendecke kämpfen. Die Temperaturen sinken auf 13 Grad ab, ein angenehmer, wenn auch etwas kühler werdender Start in den neuen Tag. Doch schon bald darauf klart der Himmel auf und am morgigen Tag erwartet uns dann sonniges Wetter bei Höchstwerten um die 23 Grad. Ein echter Sonntag zum Genießen, perfekt für alle Outdoor-Aktivitäten.

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2: Sie hören Radio Today 89 München. 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Es ist jetzt 23 Uhr und 4 Minuten.
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1: Ich bin Hendrik Daum. Wegen der hohen Spritpreise haben sich Bund und Länder ja auf einen neuen Tankrabatt geeinigt. Ab Oktober soll der Autofahrern eine Entlastung von 17 Cent pro Liter bringen. Und spätestens zum 1. Januar soll außerdem ein vorübergehender Spritpreisdeckel eingeführt werden. Neben Lob dafür gibt's von vielen Seiten aber auch Kritik, wie David Riemer berichtet.
2: Die deutsche Mineralölindustrie ist zwar gesprächsbereit, sieht eine staatliche Preisregulierung aber mit Sorge. Bei rund 14.000 Tankstellen in Deutschland sei sie hochkomplex und mit zusätzlicher Bürokratie verbunden. Ein zu niedriger Preisdeckel könne im schlimmsten Fall die Versorgungssicherheit gefährden, heißt es. Verbraucherschützer, Sozialverbände und die Opposition kritisieren den Tankrabatt als zu wenig zielgenau.
1: Deutschlands ranghöchster Soldat übernimmt einen Spitzenposten bei der NATO. Generalinspekteur Breuer ist zum neuen Vorsitzenden des NATO-Militärausschusses gewählt worden. Er tritt das Amt Mitte kommenden Jahres an und wird künftig die militärischen Interessen aller Mitgliedstaaten zusammenführen. Es war ein Bilderbuchstart beim Münchner Oktoberfest. Das größte Volksfest der Welt ist am Mittag eröffnet worden. Der neue Oberbürgermeister Dominik Krause brauchte beim traditionellen Fassanstich 2 Schläge. Dafür gab's Lob von Ministerpräsident Söder, der wie immer als bayerischer Regierungschef die erste Mass bekommen hat.
3: Also ich weiß, dass er lange, lange geübt hat und dass er sich wirklich gut vorbereitet hat. Ich habe ihm tatsächlich nochmal den Rücken gestärkt, weil ich gesagt habe, 2 oder 4 ist völlig egal. Aber das war jetzt perfekt heute und der schmeckt super.
1: Und nicht nur Söder hat's geschmeckt, keine 4 Stunden hat es danach gedauert, bis die Sanitäter ausrücken mussten, um einen 19-Jährigen mit Alkoholvergiftung zu behandeln. Der junge Mann hat das Wiesenbier wohl deutlich unterschätzt. Zum Fußball. Borussia Dortmund steht nach einem 1:0 Erfolg beim VfB Stuttgart an der Tabellenspitze der Bundesliga vor dem FC Bayern. Der BVB hat nach 4 Spieltagen die volle Ausbeute von 12 Punkten. Die weiteren Ergebnisse von heute. Augsburg gab eine 2:0 Führung noch aus der Hand und verlor am Ende 2:3 gegen Bremen. Freiburg musste sich in Frankfurt mit einem 2:2 begnügen. Der HSV holte beim 2:1 gegen Köln die ersten Saisonpunkte und Mainz gewann in Gladbach mit 4:3.
4: Der KI-generierte Autoverkehrsdienst meldet normalen Verkehr in und um München. Mit aktuellen Daten vom MET Norwegen hier das KI-generierte Wetter für München. Die Nacht bleibt weiterhin bewölkt, aber das hält uns nicht davon ab, auf einen sonnigen Sonntag zu hoffen. Die Temperatur sinkt auf angenehme 13 Grad, ideal für einen erholsamen Schlaf vor dem neuen Tag. Und dieser neue Tag verspricht vielversprechend zu werden. Morgen erwarten uns strahlende Sonnenstrahlen und Höchstwerte von bis zu 23 Grad.

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3: 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Die genaue Zeit, es ist jetzt 0:03.

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1: Ich bin Hendrik Daum. Der Handelsverband Deutschland warnt vor negativen Folgen der AfD-Politik für den Einzelhandel. Verbandschef Gent kritisierte im Nachrichtenportal T-Online vor allem die Forderungen nach einem EU-Austritt, der Rückkehr zur D-Mark und der sogenannten Remigration. Viele Beschäftigte im Handel hätten einen Migrationshintergrund. Ohne sie müssten zahlreiche Geschäfte schließen, so Gent. In Zukunft sollen wir wieder direkt über Beitragserhöhungen von den Krankenkassen informiert werden. Das seien entscheidende Informationen für die Versicherten, so Bundesgesundheitsminister Linnemann in der Rheinischen Post. David Riemer mit den Einzelheiten.
2: Die Pflicht war erst mit dem Sparpaket der schwarz-roten Koalition gestrichen worden, um Bürokratie und Kosten zu sparen. Verbraucherzentralen hatten das scharf kritisiert. Sie warnten, dass Versicherte Beitragserhöhungen zu spät bemerken könnten. Das könnte auch das Sonderkündigungsrecht bei höheren Zusatzbeiträgen aushöhlen, so die Begründung. Der GKV-Spitzenverband wiederum begrüßt eine Information der Versicherten, fordert aber vor allem digitale Wege.
1: Nach der Einigung über Grönland ist noch nicht ganz klar, welche Bedeutung dieses Abkommen hat. US-Präsident Trump spricht von einer dauerhaften amerikanischen Kontrolle über die Sicherheit der Insel. Dänemark und Grönland betonen dagegen, ihre Souveränität bleibe unangetastet. Auch in Kraft ist die Vereinbarung noch nicht. Beide Parlamente müssen erst noch zustimmen. Ein Taucher ist von einem Tauchgang im Starnberger See nicht zurückgekehrt und wird seitdem vermisst. Der Tauchgang des 63-Jährigen habe rund eine halbe Stunde gedauert, teilte die Polizei mit. Unter anderem mit Drohnen und einem Polizeihubschrauber suchten die Einsatzkräfte nach dem Mann. Am Abend wurde die Suche dann abgebrochen. Zum Fußball. Borussia Dortmund steht nach einem 1:0-Erfolg beim VfB Stuttgart an der Tabellenspitze der Bundesliga vor dem FC Bayern. Der BVB hat nach 4 Spieltagen die volle Ausbeute von 12 Punkten. Die weiteren Ergebnisse vom Samstag. Augsburg gab eine 2:0-Führung noch aus der Hand und verlor am Ende mit 2:3 gegen Bremen. Freiburg musste sich in Frankfurt mit einem 2:2 begnügen. Der HSV holte beim 2:1 gegen Köln die ersten Saisonpunkte und Mainz gewann in Gladbach mit 4:3.
3: Der KI-generierte Autoverkehrsdienst meldet normalen Verkehr in und um München. Mit aktuellen Daten vom MET Norwegen hier das KI-generierte Wetter für München. Morgen früh erwarten uns zunächst weite Teile dichter Bewölkung, während die Temperaturen nur langsam auf etwa 14 Grad ansteigen. Im Laufe des Vormittags lichtet sich die Wolkendecke stellenweise auf und es zeigt sich die Sonne durch die Wolken, was zu einer angenehmen Temperatur von rund 21 Grad am Mittag führt. Am Nachmittag verdecken wieder dichtere Wolken den Himmel, lassen aber immer noch ein wenig Sonnenschein durch, wobei es mit etwa 22 Grad weiterhin sehr mild bleibt. Später am Abend verdichten sich die Wolken stark und es kann vereinzelt zu Regenschauern kommen, während sich die Temperatur auf rund 18 Grad absenkt. In der Nacht zu Sonntag wird es dann vollständig dunkel und stark bewölkt mit Tiefstwerten, die bis auf etwa 11 Grad fallen werden.

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1: Ich bin Hendrik Daum. Wegen der hohen Spritpreise haben sich Bund und Länder ja auf einen neuen Tankrabatt geeinigt. Ab Oktober soll der Autofahrern eine Entlastung von 17 Cent pro Liter bringen. Und spätestens zum 1. Januar soll außerdem ein vorübergehender Spritpreisdeckel eingeführt werden. Neben Lob dafür gibt's von vielen Seiten aber auch Kritik, wie David Riemer berichtet.
2: Die deutsche Mineralölindustrie ist zwar gesprächsbereit, sieht eine staatliche Preisregulierung aber mit Sorge. Bei rund 14.000 Tankstellen in Deutschland sei sie hochkomplex und mit zusätzlicher Bürokratie verbunden. Ein zu niedriger Preisdeckel könne im schlimmsten Fall die Versorgungssicherheit gefährden, heißt es. Verbraucherschützer, Sozialverbände und die Opposition kritisieren den Tankrabatt als zu wenig zielgenau.
1: Deutschlands ranghöchster Soldat übernimmt einen Spitzenposten bei der NATO. Generalinspekteur Breuer ist zum neuen Vorsitzenden des NATO-Militärausschusses gewählt worden. Er tritt das Amt Mitte kommenden Jahres an und wird künftig die militärischen Interessen aller Mitgliedstaaten zusammenführen. Der Handelsverband Deutschland warnt vor negativen Folgen der AfD-Politik für den Einzelhandel. Verbandschef Gent kritisierte im Nachrichtenportal T-Online vor allem die Forderungen nach einem EU-Austritt, der Rückkehr zur D-Mark und der sogenannten Remigration. Viele Beschäftigte im Handel hätten einen Migrationshintergrund und ohne sie müssten zahlreiche Geschäfte schließen, so Gent. Nach der Einigung über Grönland ist noch nicht ganz klar, welche Bedeutung dieses Abkommen hat. US-Präsident Trump spricht von einer dauerhaften amerikanischen Kontrolle über die Sicherheit der Insel. Dänemark und Grönland betonen dagegen, ihre Souveränität bleibe unangetastet. Auch in Kraft ist die Vereinbarung noch nicht. Beide Parlamente müssen erst noch zustimmen. Zum Fußball. Borussia Dortmund steht nach einem 1:0 Erfolg beim VfB Stuttgart an der Tabellenspitze der Bundesliga vor dem FC Bayern. Der BVB hat nach 4 Spieltagen die volle Ausbeute von 12 Punkten. Die weiteren Ergebnisse vom Samstag. Augsburg gab eine 2:0 Führung noch aus der Hand und verlor am Ende mit 2:3 gegen Bremen. Freiburg musste sich in Frankfurt mit einem 2:2 begnügen. Der HSV holte beim 2:1 gegen Köln die ersten Saisonpunkte und Mainz gewann in Gladbach mit 4:3.
3: Der KI-generierte Autoverkehrsdienst meldet normalen Verkehr in und um München. Mit aktuellen Daten vom MET Norwegen hier das KI-generierte Wetter für München. Heute Morgen beginnt der Tag mit einer dichten Wolkendecke und mäßig kühlen Temperaturen von etwa 15 Grad. Später am Vormittag lockert die Bewölkung auf und es entwickelt sich ein sonniger, aber auch wolkenreicher Mittag bei angenehmen 21 Grad. Am Nachmittag behalten die Wolken Oberhand, lassen aber immer noch etwas Sonnenlicht durch. Dabei bleibt es warm mit Temperaturen um die 22 Grad. Am Abend verdichten sich die Wolken und es wird stark bewölkt bei etwa 18 Grad. Außerdem besteht die Möglichkeit für vereinzelte Regenfälle. In der Nacht zum Montag bleibt es weiterhin stark bewölkt und es kühlt auf Tiefstwerte um 11 Grad ab.

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1: 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Die genaue Zeit, es ist jetzt 2 Uhr und eine Minute.